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1: Vor dem Mikrofon begrüßt Sie Gerlinde Stern-Bauer. Pozdravljam vas. Müllverband erhöht Gebühren. Der burgenländische Müllverband hat kürzlich beschlossen, erstmals nach 23 Jahren die Tarife zu erhöhen. Grund dafür sei die zukünftige Sicherstellung einer verlässlichen und hochwertigen Abfallentsorgung. Für Haushalte mit einem 120 Liter Restmüllbehälter erfolgt laut BMV eine Anpassung von 1,61 Euro pro Monat. Die Jahresgebühr beträgt somit 116,16 Euro. Die Gebühr für die 80 Liter Biotonne erhöht sich um 1,03 Euro pro Monat und kostet nun 72,74 Euro im Jahr. Die Altpapiertonne bleibt wie bisher kostenfrei. Weinlese bringt rund 30% weniger Ertrag durch Hitze und Trockenheit. Für rund 2400 Weinbaubetriebe ist die heurige Weinlese eine besondere Herausforderung. Die extreme Hitze und die anhaltende Trockenheit haben die Erntemenge deutlich reduziert. Aktuell wird im Burgenland mit rund 30% weniger Ertrag als im Vorjahr gerechnet. Die Qualität der Trauben wird nach derzeitiger Einschätzung passen. Die Weinwirtschaft erwartet einen sehr konzentrierten, aromatischen und lagerfähigen Jahrgang. Die heurige Weinlese zeige einmal mehr, wie stark der Klimawandel mittlerweile im Weingarten angekommen ist, erklärt Landwirtschaftskammerpräsident Nikolaus Belakovic. 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
1: Vor dem Mikrofon begrüßt sie Gelinde Stern-Bauer. Pozdravljam vas. Kölli kündigt Anfechtung der Deutschkreuzer Bürgermeisterwahl an. Am Tag nach der Wahl kündigte der unterlegene Kandidat Manfred Kölli vom Bündnis Liste Burgenland die Anfechtung der Bürgermeisterwahl an. Grund dafür sind zwei Überwachungskameras bei den Wahllokalen, berichtete gestern der Kurier. Knapp 3000 Wahlberechtigte waren aufgerufen, ihre Stimme abzugeben. Insgesamt nutzten 2426 Bürgerinnen und Bürger ihr Stimmrecht. Die Wahlbeteiligung belief sich damit auf 81,19%. 20 Jahre Weingut Esterhase in Traustorf. Vor 20 Jahren eröffnete das Weingut Esterhase in Traustorf einen neuen Standort, an dem Weinbau, Kellerwirtschaft, Besuchererlebnis und Innovation zusammengeführt wurden. Das Weingut Esterhase steht seit mehr als 300 Jahren für Qualität und Innovation und bewirtschaftet am Leiterberg 21 Gärten auf 65 Hektar Rebfläche. 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

0: Es ist 6 Uhr. 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
1: Vor dem Mikrofon begrüßt Sie Gerlinde Stern-Bauer, pozdravljam vas. Müllverband erhöht Gebühren. Der burgenländische Müllverband hat kürzlich beschlossen, erstmals nach 23 Jahren die Tarife zu erhöhen. Grund dafür sei die zukünftige Sicherstellung einer verlässlichen und hochwertigen Abfallentsorgung. Für Haushalte mit einem 120 Liter Restmüllbehälter erfolgt laut BMV eine Anpassung von 1,61 Euro pro Monat. Die Jahresgebühr beträgt somit 116,16 Euro. Die Gebühr für die 80 Liter Biotonne erhöht sich um 1,03 Euro pro Monat und kostet nun 72,74 Euro im Jahr. Die Altpapiertonne bleibt wie bisher kostenfrei. Weinlese bringt rund 30% weniger Ertrag durch Hitze und Trockenheit. Für rund 2400 Weinbaubetriebe ist die heurige Weinlese eine besondere Herausforderung. Die extreme Hitze und die anhaltende Trockenheit haben die Erntemenge deutlich reduziert. Aktuell wird im Burgenland mit rund 30% weniger Ertrag als im Vorjahr gerechnet. Die Qualität der Trauben wird nach derzeitiger Einschätzung passen. Die Weinwirtschaft erwartet einen sehr konzentrierten, aromatischen und lagerfähigen Jahrgang. Die heurige Weinlese zeige einmal mehr, wie stark der Klimawandel mittlerweile im Weingarten angekommen ist, erklärt Landwirtschaftskammerpräsident Nikolaus Belakovic. 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

0: Es ist 7 Uhr.
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2: Vor dem Mikrofon begrüßt sie Gerlinde Stern-Bauer, Pozdravljam vas. Müllverband erhöht Gebühren. Der burgenländische Müllverband hat kürzlich beschlossen, erstmals nach 23 Jahren die Tarife zu erhöhen. Grund dafür sei die zukünftige Sicherstellung einer verlässlichen und hochwertigen Abfallentsorgung. Für Haushalte mit einem 120 Liter Restmüllbehälter erfolgt laut BMV eine Anpassung von 1,61 Euro pro Monat. Die Jahresgebühr beträgt somit 116,16 Euro. Die Gebühr für die 80 Liter Biotonne erhöht sich um 1,03 Euro pro Monat und kostet nun 72,74 Euro im Jahr. Die Altpapiertonne bleibt wie bisher kostenfrei. Weinlese bringt rund 30% weniger Ertrag durch Hitze und Trockenheit. Für rund 2400 Weinbaubetriebe ist die heurige Weinlese eine besondere Herausforderung. Die extreme Hitze und die anhaltende Trockenheit haben die Erntemenge deutlich reduziert. Aktuell wird im Burgenland mit rund 30% weniger Ertrag als im Vorjahr gerechnet. Die Qualität der Trauben wird nach derzeitiger Einschätzung passen. Die Weinwirtschaft erwartet einen sehr konzentrierten, aromatischen und lagerfähigen Jahrgang. Die heurige Weinlese zeige einmal mehr, wie stark der Klimawandel mittlerweile im Weingarten angekommen ist, erklärt Landwirtschaftskammerpräsident Nikolaus Belakovic. 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

Jetzt geht's ums Kartenspülen und ich bin gnadenlos. Haben wir vorher schon gehört, gell? Bock aus die Karten, erschreiben tust du. Stich aus Song, spülen wir hier jetzt.

0: ist es. Und wenn ich über was handel, dann brauche ich auch gescheites Werkzeug, gell?
1: Aber
0: jetzt
1: du schon,
0: wo ich was kann. Na, was ist? Jetzt sag ich aber nichts mehr, hey. Ja, genau.

0: wenn wir wieder auslaufen dürfen, oder?
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1: Vor dem Mikrofon begrüßt sie Gerlinde Stern-Bauer. Pozdravljam vas. Kölli kündigt Anfechtung der Deutschkreuzer Bürgermeisterwahl an. Am Tag nach der Wahl kündigte der unterlegene Kandidat Manfred Kölli vom Bündnis Liste Burgenland die Anfechtung der Bürgermeisterwahl an. Grund dafür sind zwei Überwachungskameras bei den Wahllokalen, berichtete gestern der Kurier. Knapp 3000 Wahlberechtigte waren aufgerufen, ihre Stimme abzugeben. Insgesamt nutzten 2426 Bürgerinnen und Bürger ihr Stimmrecht. Die Wahlbeteiligung belief sich damit auf 81,19%. 20 Jahre Weingut Esterhase in Traustorf. Vor 20 Jahren eröffnete das Weingut Esterhase in Traustorf einen neuen Standort, an dem Weinbau, Kellerwirtschaft, Besuchererlebnis und Innovation zusammengeführt wurden. Das Weingut Esterhase steht seit mehr als 300 Jahren für Qualität und Innovation und bewirtschaftet am Leiterberg 21 Gärten auf 65 Hektar Rebfläche. 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

0: Es ist 8 Uhr.
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2: Vor dem Mikrofon begrüßt sie Gerlinde Stern-Bauer. Pozdravljam vas. Müllverband erhöht Gebühren. Der burgenländische Müllverband hat kürzlich beschlossen, erstmals nach 23 Jahren die Tarife zu erhöhen. Grund dafür sei die zukünftige Sicherstellung einer verlässlichen und hochwertigen Abfallentsorgung. Für Haushalte mit einem 120 Liter Restmüllbehälter erfolgt laut BMV eine Anpassung von 1,61 Euro pro Monat. Die Jahresgebühr beträgt somit 116,16 Euro. Die Gebühr für die 80 Liter Biotonne erhöht sich um 1,03 Euro pro Monat und kostet nun 72,74 Euro im Jahr. Die Altpapiertonne bleibt wie bisher kostenfrei. Weinlese bringt rund 30% weniger Ertrag durch Hitze und Trockenheit. Für rund 2400 Weinbaubetriebe ist die heurige Weinlese eine besondere Herausforderung. Die extreme Hitze und die anhaltende Trockenheit haben die Erntemenge deutlich reduziert. Aktuell wird im Burgenland mit rund 30% weniger Ertrag als im Vorjahr gerechnet. Die Qualität der Trauben wird nach derzeitiger Einschätzung passen. Die Weinwirtschaft erwartet einen sehr konzentrierten, aromatischen und lagerfähigen Jahrgang. Die heurige Weinlese zeige einmal mehr, wie stark der Klimawandel mittlerweile im Weingarten angekommen ist, erklärt Landwirtschaftskammerpräsident Nikolaus Belakovic. 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
5: 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Es ist 8 Uhr 3 und strahlend sonnig im Moment bei 14 Grad. Tagsüber wird es dann im ganzen Land sehr sonnig, oft sogar nahezu wolkenlos. Es ist nur schwach windig heute und die Tageshöchsttemperaturen sind zwischen 22 und höchstens 25 Grad zu erwarten.
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5: Guten Morgen noch einmal. Wir haben Halbzeit im September. Ja, wie schnell die Zeit vergeht. Aber schön, dass Sie auch heute wieder mit uns unterwegs sind und Radio Mora hören. Wir haben für Sie 3 Stunden buntes, mehrsprachiges Memo-Magazin vorbereitet mit Musik, interessanten Themen und natürlich guter Unterhaltung mit mehrsprachiger Musik. Also, bleiben Sie gerne dabei, schön, dass Sie da sind. 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

0: 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Servus, liebe Morgenmenschen und herzlich willkommen bei Radio Mora, dem mehrsprachigen Radio. Im heutigen Memo-Magazin finden Sie viele interessante Themen, Infos, Meldungen und Nachrichten sowie vor allem viel mehrsprachige und authentische Musik. Als Tagesthema erfahren Sie heute mehr über Žabljak und 20 Jahre Zelenjaki aus Kroatisch-Gerasdorf. 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Schönen Vormittag allerseits.
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The Cure und Olivia Rodrigo haben wir gerade gehört. Es folgt Pharrell Williams und Happy. 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Weiter geht es mit ein paar Veranstaltungstipps in unserem Memo-Magazin. Ein Abend ganz im Zeichen von Stefan Zweig in Kobesdorf. Am Donnerstag, dem 17. September, heißt es in der ehemaligen Synagoge Kobesdorf, Zweig Reloaded. Ab 19 Uhr treffen zentrale Passagen auf Zweigs Werk auf Musik. Es entsteht eine literarisch-musikalische Collage über Europa, seine Blütezeit, seinen Zusammenbruch und seine Vertreibung. Freuen Sie sich auf einen eindrucksvollen Abend und Erinnerung, Toleranz und die Zerbrechlichkeit unserer Gesellschaft. 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Musikalisch durch die Zeit geht es am Freitag, dem 18. September, bei der Eröffnung der Bullenale in Oberpullendorf. Ab 19 Uhr lädt die Hier und Da Musi im Festsaal des Rathauses zu einer musikalischen Zeitreise ein. Ein stimmungsvoller Auftakt für die diesjährigen Bullenale, also Oberpullendorfer Kulturtage, mit Musik und guter Atmosphäre. 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
1: Vor dem Mikrofon begrüßt sie Gerlinde Stern-Bauer. Pozdravljam vas. Kölli kündigt Anfechtung der Deutschkreuzer Bürgermeisterwahl an. Am Tag nach der Wahl kündigte der unterlegene Kandidat Manfred Kölli vom Bündnisliste Burgenland die Anfechtung der Bürgermeisterwahl an. Grund dafür sind zwei Überwachungskameras bei den Wahllokalen, berichtete gestern der Kurier. Knapp 3000 Wahlberechtigte waren aufgerufen, ihre Stimme abzugeben. Insgesamt nutzten 2426 Bürgerinnen und Bürger ihr Stimmrecht. Die Wahlbeteiligung belief sich damit auf 81,19%. 20 Jahre Weingut Esterhase in Traustorf. Vor 20 Jahren eröffnete das Weingut Esterhase in Traustorf einen neuen Standort, an dem Weinbau, Kellerwirtschaft, Besuchererlebnis und Innovation zusammengeführt wurden. Das Weingut Esterhase steht seit mehr als 300 Jahren für Qualität und Innovation und bewirtschaftet am Leiterberg 21 Gärten auf 65 Hektar Rebfläche. 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
2: Das Wetter ist gleich geblieben, also sonnig und hell. Nur die Temperatur ist um 1 Grad gestiegen. Wir messen 15 Grad im Moment. Und im Laufe des Tages können Sie weiterhin viel Sonnenschein erwarten. Oft sogar nahezu wolkenlos. Und der schwache Wind kommt auch heute noch. Die Tageshöchsttemperaturen bewegen sich im angenehmen spätsommerlichen Bereich 22 bis höchstens 25 Grad. 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

0: Es ist 9 Uhr.
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2: Vor dem Mikrofon begrüßt sie Gerlinde Stern-Bauer. Pozdravljam vas. Müllverband erhöht Gebühren. Der burgenländische Müllverband hat kürzlich beschlossen, erstmals nach 23 Jahren die Tarife zu erhöhen. Grund dafür sei die zukünftige Sicherstellung einer verlässlichen und hochwertigen Abfallentsorgung. Für Haushalte mit einem 120 Liter Restmüllbehälter erfolgt laut BMV eine Anpassung von 1,61 Euro pro Monat. Die Jahresgebühr beträgt somit 116,16 Euro. Die Gebühr für die 80 Liter Biotonne erhöht sich um 1,03 Euro pro Monat und kostet nun 72,74 Euro im Jahr. Die Altpapiertonne bleibt wie bisher kostenfrei. Weinlese bringt rund 30% weniger Ertrag durch Hitze und Trockenheit. Für rund 2400 Weinbaubetriebe ist die heurige Weinlese eine besondere Herausforderung. Die extreme Hitze und die anhaltende Trockenheit haben die Erntemenge deutlich reduziert. Aktuell wird im Burgenland mit rund 30% weniger Ertrag als im Vorjahr gerechnet. Die Qualität der Trauben wird nach derzeitiger Einschätzung passen. Die Weinwirtschaft erwartet einen sehr konzentrierten, aromatischen und lagerfähigen Jahrgang. Die heurige Weinlese zeige einmal mehr, wie stark der Klimawandel mittlerweile im Weingarten angekommen ist, erklärt Landwirtschaftskammerpräsident Nikolaus Belakovic. 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
5: 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Um 9 Uhr 3 scheint die Sonne, es ist strahlend sonnig bei 16 Grad im Moment und die Prognose für den Rest des Tages schaut so aus, strahlend sonnig geht es durch den Tag. Nur vereinzelt sind Wolken am Himmel, der Wind weht nur schwach, Tageshöchsttemperaturen heute zwischen 22 und 25 Grad. Aktuell messen wir 16 Grad, zumindest hier in Oberpullendorf. In den anderen Ortschaften in unserem Bezirk sind die Temperaturen ähnlich, 15 in Nebelsdorf, dann 18 schon in Ritzing oder 16 Grad in Deutschkreuz.

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Anderl im Wind, fünf Achtel im Ehren haben wir gerade gehört und gleich folgt die Musik von Red Hot Chili Peppers und Sie sind zu Gast im Memo Magazin hier bei Radio Mora. Das ist unsere zweite gemeinsame Stunde heute am 15. September. 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
1: Heute ist Internationaler Tag der Demokratie. Dieser von den Vereinten Nationen eingeführte Gedenktag soll die demokratischen Prinzipien weltweit fördern und verteidigen. Die Demokratie ist einer der wichtigsten Werte unserer Gesellschaft und sichert die Souveränität sowie die Teilhabe des Volkes. Der Tag soll für alle Menschen ein Anlass sein, die Demokratie zu feiern. Zudem soll die Öffentlichkeit auf das Thema Demokratie sensibilisiert werden. In Österreich und insbesondere in Wien finden dazu rund um den heutigen Tag

daran, dass eine lebendige Demokratie nicht allein von ihren Institutionen getragen wird, sondern vor allem auch von den Menschen selbst. Demokratie ist keine Selbstverständlichkeit. Gerade in Zeiten von Polarisierung, Fake News und künstlicher Intelligenz braucht es Vertrauen und eine gemeinsame Basis für gesellschaftlichen Dialog, steht es in dieser Presseaussendung. Ja, und wir gehen weiter mit guter Musik hier bei Radio Mora, und zwar ein ungarisches Lied von Zanzibar. Hören Sie jetzt. Einen schönen Vormittag allerseits. Lipo prijepodne vam želim.

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1: Herzlich willkommen bei Radio Mora im Memo-Magazin heute am Dienstag, am 15. September. Jetzt hören Sie unser Tagesthema. Žabljak, also der Žabljak in Kroatisch, Gerisdorf. Gerisdorf ist jedes Jahr ein Treffpunkt für Musik, Geselligkeit und das ganze Dorf. Heuer gab es aber noch einen besonderen Grund zum Feiern. Die Tamburitzer Gruppe Selenjaki blickt auf 20 Jahre Vereinsgeschichte zurück.

In Otterkring, das Lied haben wir gerade genossen und Musik können wir weiterhin genießen, und zwar in unserer Rubrik um 10 vor 10 und das natürlich, wie schon gewohnt, in mehreren Sprachen, was unserem Motto mehrsprachiges Radio Mora völlig entspricht. Bis zu unseren zweisprachigen Nachrichten um 10 Uhr hören Sie die Gruppe Queen, die Gruppe Vigor und die Gruppe STS. Genießen Sie es. Schönen Vormittag allerseits. Lipo prije podne vam želim svima.

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2: Vor dem Mikrofon begrüßt sie Gerlinde Stern-Bauer. 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Müllverband erhöht Gebühren. Der burgenländische Müllverband hat kürzlich beschlossen, erstmals nach 23 Jahren die Tarife zu erhöhen. Grund dafür sei die zukünftige Sicherstellung einer verlässlichen und hochwertigen Abfallentsorgung. Für Haushalte mit einem 120 Liter Restmüllbehälter erfolgt laut BMV eine Anpassung von 1,61 Euro pro Monat. Die Jahresgebühr beträgt somit 116,16 Euro. Die Gebühr für die 80 Liter Biotonne erhöht sich um 1,03 Euro pro Monat und kostet nun 72,74 Euro im Jahr. Die Altpapiertonne bleibt wie bisher kostenfrei. Weinlese bringt rund 30% weniger Ertrag durch Hitze und Trockenheit. Für rund 2400 Weinbaubetriebe ist die heurige Weinlese eine besondere Herausforderung. Die extreme Hitze und die anhaltende Trockenheit haben die Erntemenge deutlich reduziert. Aktuell wird im Burgenland mit rund 30% weniger Ertrag als im Vorjahr gerechnet. Die Qualität der Trauben wird nach derzeitiger Einschätzung passen. Die Weinwirtschaft erwartet einen sehr konzentrierten, aromatischen und lagerfähigen Jahrgang. Die heurige Weinlese zeige einmal mehr, wie stark der Klimawandel mittlerweile im Weingarten angekommen ist, erklärt Landwirtschaftskammerpräsident Nikolaus Belakovic. 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
5: Sunčano je vani, to vidimo i sami, toplo je, pa možemo i to reći jer temperatura u ovom trenutku iznosi 19 stupnjeva. 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Ruhiges Hochdruckwetter, so können Sie heute erwarten. In vielen Regionen scheint von der Früh bis zum Abend durchgehend die Sonne da und dort halten sich anfangs Nebelfelder. Wolken gibt es nur wenige. Die Temperaturen steigen heute auf 20 bis höchstens 25 Grad und nur wenig Wind können Sie heute erwarten. Aktuell messen wir 19 Grad und es ist strahlend sonnig hier bei uns in Oberpullendorf.
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5: Radio 4 4 Minuten nach 10 Uhr. Das heißt, noch eine Stunde Vollmusik und Infos, guter Unterhaltung und positiven Vibes hier bei Radio Mora. Servus im Memo Magazin bei unserem mehrsprachigen Radio Mora. Im Studio ist heute für Sie Jelica Saček. 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
1: Glaube trifft elektronische Musik. Rund 5000 Menschen haben am Wochenende bei Crosspools Pannonia The Sound of Hope auf der Seebühne in Mörbisch gemeinsam gefeiert, getanzt und den Auftritt von Padre Guilherme erlebt. Von jung bis alt, die Begeisterung und die Freude waren überall spürbar. Am Ende gingen alle mit einem Lächeln nach Hause. Den Auftakt bildete eine heilige Messe mit rund 1000 Menschen. Diözesanbischof Egidius Živković stand dem Gottesdienst vor. Pater Manuel Sendes hielt die Predigt und brachte seine Botschaft dabei auch in Rapform zu den Menschen. Padre Guilherme konzelebrierte anschließend, bevor er selbst die Bühne übernahm und mit seinem DJ-Set die Seebühne zum Tanzen brachte. Darüber berichtet die Diözese Eisenstadt, aber auch weitere Online-Medien.

All diese Themen finden wir all auf der Titelseite auf orf.at und dann natürlich auch weitere Themen und Meldungen aus dem Ausland und auch aus dem Inland. Tag der Demokratie ist heute, Veranstaltungen dazu gibt es in ganz Wien. Dann schauen wir auch auf der Standard.online, wo auch viele aktuelle Meldungen und Themen zu finden sind. Düsterer Köln-Tatort bringt Überlebenstraining im Bunker. Samsung soll mit jedem verkauften iPhone Duo $250 verdienen. Mutmaßliche Sabotage, Bahnverkehr in den Niederlanden gestört. Israels Armee prüft rechtliche Schritte gegen Naza Doku. Und 50 Tage vor der Wahl, ist den US-Demokraten der Midterm-Sieg noch auf faire Weise zu nehmen? Natürlich viele weitere Themen von wegen KI-Apokalypse. Das Problem sind verantwortungslose Unternehmen, nicht magische KI. Oder lohnt sich Leistung im Job? Jeder Vierte sagt nein. All diese und viele weitere Themen finden Sie auf der Standard.at. Und natürlich, wir kommen jetzt von unseren Tagesschlagzeilen zurück zur Musik. Es ist 10.17 Uhr. Zu hören gibt es Velojet und Brui. Bevor wir wieder zum Tagesthema kommen, das ist Schabeljagd 2026 und 20-jähriges Jubiläum von der Gruppe Zelenjaki.

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1: Herzlich willkommen bei Radio Mora und in unserem Programm gehen wir weiter mit unserem Tagesthema. In Kroatisch Gerisdorf wurde kürzlich wieder das traditionelle Dorffest Žabljak gefeiert. Alle Vereine aus dem Dorf haben gemeinsam mitgeholfen und dafür gesorgt, dass die rund 500 Besucherinnen und Besucher musikalisch und kulinarisch bestens versorgt wurden. Im Mittelpunkt stand heuer aber auch ein besonderes Jubiläum. Die Tamburitzer Gruppe Zelenjaki, die das Fest veranstaltet, blickt auf 20 Jahre Vereinsgeschichte zurück.

Suchen Sie heute noch ein bisschen gute mehrsprachige Musik? Dann sind Sie bei Radio Mora genau richtig. Gleich erklingt ein Lied in deutscher Sprache, dann in ungarischer Sprache und nun davor ein paar regionale Eventempfehlungen. Ein Abend ganz im Zeichen von Stefan Zweig in Gubersdorf. Nämlich am Donnerstag, dem 17. September, heißt es in der ehemaligen Synagoge Gubersdorf Zweig Reloaded. Ab 19 Uhr treffen zentrale Passagen aus Zweigs Werk auf Musik. Es entsteht eine literarisch-musikalische Collage über Europa, seine Blütezeit, den Zusammenbruch und die Vertreibung. Es erwartet Sie ein eindrucksvoller Abend über Erinnerung, Toleranz und die Zerbrechlichkeit unserer Gesellschaft. 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Musikalisch durch die Zeit geht es am Freitag, dem 18. September, bei der Eröffnung der Pullenale in Oberpullendorf. Ab 19 Uhr hören Sie die Musik von Hier und da Musi im Festsaal des Rathauses. Ein stimmungsvoller Auftakt für die diesjährige Pullenale mit Musik und guter Atmosphäre. Ovoga petka se otvaraju Gornjopuljanski kulturni dani, dakle Pullenale, sa koncertom od Hi und Da Musi od 19 sati. Genuss, Musik und gute Stimmung gibt es am Samstag, dem 19. September, beim Genussfest am Hauptplatz in Oberpullendorf. Ab 17 Uhr warten regionale und internationale Schmankerln, zahlreiche Genussstände und Foodtrucks. Dazu gibt's Live-Musik mit Out of Order und eine Band featuring Sarah Kometeld, also vorbeikommen, gustieren und gemeinsam einen genussvollen Abend verbringen. 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
1: Herzlich willkommen in unsere Genussminuten hier bei Radio Mora. Und heute wird's schokoladig. Nämlich am 13. September war der Tag der Schokolade. Ein guter Anlass, sich die süße Versuchung einmal genauer anzuschauen. Die gute Nachricht zuerst. Schokolade ist nicht grundsätzlich ungesund. Vor allem dunkle Schokolade mit hohem Kakaoanteil enthält sogenannte Flavanole. Das sind Pflanzenstoffe, die unter anderem antioxidativ wirken und möglicherweise einen positiven Effekt auf die Gefäßfunktion haben können. Aber Schokolade bleibt eine kalorienreiche Süßigkeit. Je nach Sorte steckt darin auch eine ordentliche Menge Zucker und Fett. Bei Milch und weißer Schokolade ist der Kakaoanteil meist niedriger, dafür der Zuckeranteil höher. Und auch dunkle Schokolade ist kein Freifahrtschein, denn sie enthält ebenfalls viel Energie. Die Empfehlung lautet deshalb eher bewusst genießen statt komplett verzichten. Ein kleines Stück dunkle Schokolade kann durchaus Teil einer ausgewogenen Ernährung sein. Entscheidend sind Sorte, Menge und wie oft wir zugreifen. Ja, und vielleicht ist das ja die beste Nachricht zum Tag der Schokolade. Genuss muss nicht verboten werden, er darf nur ein bisschen bewusst sein. Und die Musik thematisiert auch Schokolade jetzt hier bei Radio Mora.

Ja, na eh, in der Regen. Und das war das vorletzte Lied im heutigen Memo-Magazin. Denn das war es schon wieder mit unserem heutigen, also mit der heutigen Ausgabe. Es ist schon 10.56 Uhr. Es bleibt mir nur übrig, sich verabzuschieden. 3 Stunden lang waren wir gemeinsam unterwegs mit Musikthemen und natürlich in mehreren Sprachen. So bunt wie unser Burgland. Danke, dass Sie auch heute dabei waren. 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Bleiben Sie gut gelaunt und natürlich gerne auf unserer Radio Mora Welle.

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Herzlich willkommen zu einer neuen Ausgabe der Romaniora. Ich begrüße Sie ganz herzlich an diesem Dienstag. Es ist der 15. September hier auf Radio Mora aus dem Haus der Volksgruppen in Oberwart. Mein Name ist Tina Nader und ich freue mich sehr, dass Sie heute wieder mit dabei sind. 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Auch heute erwartet Sie ein bunter und abwechslungsreicher Mix. Neben der besten Roma-Musik aus allen Ecken der Welt richten wir unseren Blick in unserem heutigen Tagesbeitrag auf eine ganz besondere Gruppe aus Großpetersdorf. Lassen Sie sich überraschen von den sogenannten Notfall-Ninjas. 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

0: 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Es ist ein ganz tolles Projekt, das vor gut einem Jahr in Großpetersdorf ins Leben gerufen wurde. Es zeigt, wie wichtig Zusammenhalt und gegenseitige Unterstützung sind. Die Rede ist von den Notfall-Ninjas. Wer sich hinter diesem spannenden Namen verbirgt und was diese engagierten jungen Menschen antreibt und wie sie im Ernstfall Hilfe leisten, das hören Sie jetzt, denn unsere Kollegin Susanne Horvath hat die Notfall-Ninjas zum Interview getroffen. Schöne Nusse.
1: Seit mittlerweile einem Jahr gibt es in Großpetersdorf die Notfall-Ninjas. Und hinter diesem Namen steckt eine richtig tolle Idee. Einmal im Monat treffen sich freiwillige diplomierte Krankenschwestern mit Kindern, um ihnen spielerisch und ganz praktisch zu zeigen, was im Notfall wichtig ist. Genau das lernen die jungen Notfall-Ninjas Schritt für Schritt. Dabei geht es nicht darum, aus den Kindern kleine Sanitäter zu machen. Vielmehr sollen sie Sicherheit gewinnen und lernen, hinzuschauen, zu helfen und im Ernstfall richtig zu reagieren. Und auch der Name Notfall-Ninjas kommt nicht von ungefähr. Den haben sich die Kinder selbst ausgesucht. Denn wer weiß, was im Notfall zu tun ist und anderen helfen kann, ist schließlich ein echter Ninja. Wir waren vor Ort dabei und haben mit der diplomierten Krankenschwester Barbara Kotner gesprochen. Also die Notfall-Ninjas Großpetersdorf, das klingt ja nach Action und geheimen Missionen. Was genau verbirgt sich hinter diesem coolen Namen?
2: Den Namen haben wir gemeinsam mit den Kindern gewählt. Die haben eine Auswahl gehabt zwischen ein paar Namen. Und wie wir dazu gekommen sind, es zu gründen, also die Verena, sie ist eine diplomierte Krankenschwester und ich auch, und sie hat die Idee gehabt. Und dann bin ich durch meine Cousine und Freundin dazugekommen und wir haben die Notfall-Ninjas gegründet.
1: Ihr trefft euch ja eigentlich regelmäßig. Wie sieht so ein typischer Nachmittag bei euch aus?
2: Also wir treffen uns derzeit einmal im Monat und dann unterschiedlich, je nachdem, wir fragen auch die Kinder, was sie interessiert, was wir machen, und dann entweder lernen wir ihnen was über Erste Hilfe, wir vermitteln Werte, Spiel und Spaß, einfach mit Freude, Gemeinschaft fürs Soziale.
1: Ihr macht ja nicht nur Erste Hilfe, sondern fahrt ja auch oder helft im Ort. Was war das bisher absolute Highlight für die Kids?
2: Da es uns noch nicht so lange gibt, was das Highlight für die Kids war. Wir machen viel mit Naturheilkunde. Wir waren auch im Family Park, ein Ausflug, der hat ihnen gut gefallen. Und sonst, sie lernen eigentlich gern alles mit. Sie sind sehr wissbegierig.

0: dazu angefragt worden, ob wir einen Beitrag machen wollen fürs Rote Kreuz mit den Kindern. Und da haben wir uns selber ein Rollenspiel ausgesucht, gemeinsam mit der Tourismusschule, werden da vom Projektmanagement, wird der Film gedreht und dann wird das ans Roten Kreuz weitergeleitet und dann kommt eine Werbekampagne zustande.
1: Ganz kurz noch jetzt zum Schluss, was wünscht ihr euch jetzt für die Zukunft oder für die nächste Zeit?
0: Wir suchen nach wie vor immer mit Hängeringen oder freuen uns, wenn andere zu uns dazukommen, auch so jetzt Helfer oder Gruppenleiter, die ehrenamtlich uns helfen wollen und mit den Kindern einfach, dass sie sehen, was Gemeinschaft bewirken kann, was man auch Sinnvolles in der Freizeit machen kann und genau, dass keine Angst vor Erste Hilfe haben, ist auch wichtig, voll.
1: Was haben die Kinder eigentlich jetzt hier schon alles gelernt, beziehungsweise was Erste Hilfe betrifft?
0: Also was Erste Hilfe betrifft, haben wir schon so im Groben gemacht, wen rufe ich an, wenn es passiert, also wirklich Erste Hilfe, Atemkontrolle oder was, wie sollte reagieren, sollte etwas vorfallen. Dann haben wir noch, was haben wir gemacht, Naturs, genau, Bienenstiche.
2: Genau, was macht man da, wenn Bienenstiche geschehen?
0: Nachlegen. Genau, kühlen.
3: Wiki.
2: Genau, kann man auch machen.
0: Dann haben wir oft noch Naturheilkunde, also welche Kräuter kann man rauf oder ob man Zwiebel rauf kann. Dann haben wir Meersalzbäder selber hergestellt mit Kräuter, die wir selber getrocknet haben. Riechstifte, genau wie man sich beruhigen kann, haben wir gelernt. Was haben wir noch gehabt? Den Ausflug haben wir nur gehabt.
3: Also ich lerne gern so etwas über, ja, ich mag Rotes Kreuz einfach, weil ihr Menschen helft, die sich verletzt haben und ich finde auch cool, dass wir hier auch solche Spiele machen und dass wir viel zum Beispiel über Sonnenstiche und Sonnenbrand haben wir gelernt und ja, wir drehen auch einen Film, das finde ich auch cool und ja, deswegen bin ich dabei und möchte hier auch mitmachen.
0: Super und genau darum geht's. Menschen helfen Menschen.
4: Also mir gefällt Rotkreuz, weil wir sehr viel lernen und es macht mir auch Spaß. Und wir lernen wichtige Dinge im Alltag und wir lernen auch Sachen, die wir für spätere Leben auch brauchen, falls wir mal selber verletzt sind, dass wir uns selber helfen können.
5: Trinflogeskere Gruppen, Star Chipcha.

Und am Ende zieht er noch minden Felitiker. Willkommen zurück in der Romaniora. Eine traurige Nachricht aus der österreichischen Musikszene, die vorgestern durch die Medien gegangen ist. Christoph Straub, der Mitgründer der erfolgreichen Popband Paper Moon, ist völlig unerwartet im Alter von 57 Jahren verstorben. 1991 gründete er gemeinsam mit Edina Thalhammer das Duo und prägte als Komponist, Gitarrist und Songwriter über zwei Jahrzehnte lang den Sound der heimischen Musiklandschaft. Ihr Album Tell Me a Poem erreichte damals in den 90ern Doppelplatin und 2006 folgte ein Amadeus Austrian Music Award für True Love. Und später arbeitete Straub auch eng mit seiner Tochter Zoe zusammen, die Österreich sogar 2016 beim Song Contest vertreten hat. Wir gedenken diesen großartigen Musiker und hören jetzt den Song aus den 90er Jahren. Der ist absolut unverkennbar und hat damals wohl so manchen von Ihnen durch manch schmerzhaften Liebeskummer und melancholischen Stunden begleitet. Ein Meisterwerk voller Gefühl, das bis heute nachhalt. 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
1: Es erwartet uns heute Dienstag ruhiges Hochdruckwetter. Von der Früh bis zum Abend scheint in vielen Regionen durchgehend die Sonne. Nur vereinzelt halten sich anfangs ein paar Nebelfelder. Bei kaum Wind steigen die Temperaturen auf angenehme 20 bis 24 Grad. Der morgige Mittwoch dürfte wohl der wärmste Tag der Woche werden. Mit spätsommerlichen 22 bis 26 Grad klettert das Thermometer noch ein Stückchen nach oben. Der Himmel zeigt sich strahlend blau. Eventueller Frühnebel löst sich aber rasch auf und ein mäßiger Südwind kommt auf. Der Donnerstag bringt wieder unbeständigeres und kühleres Wetter. Der Vormittag zeigt sich bewölkt. Mit etwas Regen am Nachmittag steigen, besonders im Nord- und im Mittelburgenland, die Chancen auf Sonne bei lebhaftem Nordwestwind und 17 bis maximal 21 Grad. Am Freitag überwiegen die Wolken und vor allem im Südburgenland muss mit Regen gerechnet werden. Es kühlt noch etwas ab auf 15 bis maximal 19 Grad. Und pünktlich zum Samstag setzt sich dann aber die Sonne wieder durch und es wird mit 20 bis 24 Grad spürbar wärmer.
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0: 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Schönen Dienstag, es ist der 15. September, Sie hören die zweisprachige Romani Ora mit mir, Tina Nader, hier aus dem Haus der Volksgruppen in Oberwart. Und falls Sie uns einmal ganz persönlich und live erleben möchten, dann haben Sie dazu schon sehr bald die Gelegenheit. Am Samstag, dem 26. September, ladet das neue Volksgruppenhaus ganz herzlich zu einem Tag der offenen Tür ein. Von 11 bis 16 Uhr stehen die Türen hier in Oberwart für Sie offen. Kommen Sie vorbei, blicken Sie sich um, schauen Sie auch gerne bei uns im Radio Mora Studio vorbei und lernen Sie die Menschen, die Volksgruppenangehörigen, die hier arbeiten, persönlich kennen. Wir freuen uns auf Sie. 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

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Wir kommen noch zu einem Thema, das beim Blick auf unsere Gesellschaft ganz schön nachdenklich stimmt. Die Ergebnisse der neuen Integrationsumfrage des österreichischen Integrationsfonds, die sind zum Teil wirklich erschreckend ausgefallen. Besonders Roma und Sinti stoßen in der Bevölkerung nach wie vor auf massive Vorbehalte. Etwas mehr als die Hälfte der Befragten, genauer gesagt 53%, haben angegeben, es würde sie stören, wenn Roma oder Sinti ihre Nachbarn wären. Damit sind Roma und Sinti gleich nach Asylwerbern die in Österreich am stärksten abgelehnte Gruppe. Ein Ergebnis, das zeigt, wie wichtig Aufklärung, Dialog und gegenseitiger Respekt nach wie vor sind.

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Und damit sind wir auch schon am Ende unserer heutigen Sendung angelangt. Die Uhr, die zeigt kurz vor 12. Zeit für eine wohlverdiente Mittagspause. Ich bedanke mich ganz herzlich fürs Zuhören, wünsche Ihnen einen wunderbaren restlichen Dienstag. Mahlzeit. Und natürlich freue ich mich, wenn Sie auch morgen wieder zuschalten. Das war Tina Nade mit der Romani Ora aus dem Haus der Volksgruppen hier in Oberwart. Arschende Blecher und bye bye.

0: Es ist 12 Uhr.
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5: Hier ist Raffis Musiknachmittag. Schön, dass ihr da seid. Und es ist ja ein Wahnsinn, oder? Es ist jetzt einfach schon die dritte Sendung auf Radio Mora. Ja, die Zeit vergeht so, so schnell, aber es ist ja irgendwie auch gut, oder? Heute starten wir rein mit Gossip und Love Long Distance. Ein Song, den man wirklich irrsinnig selten hört. Ja, und ein Song, den ich vor 3 Tagen überhaupt noch nicht gekannt habe. Ja, aber kommt natürlich sofort in die Sendung rein. Schön, dass ihr da seid.

ist Raffis Musik Nachmittag. Schön, dass ihr da seid. Und jetzt habe ich ein bisschen Italo-Flair für euch. Dolce Vita von Ryan Paris an eurem Dienstagnachmittag. Genießt das. Ich bin Raphael Stiegmeier und ja, hier ist Raffis Musik Nachmittag.

Um diese Uhrzeit, da bräuchte man ja schon eine Kaffeemaschine, oder? Wie ist das bei euch? Es ist kurz nach drei und ja, jetzt ein Kaffee am Nachmittag, gar nicht so schlecht. Maschine von Bungalow.

Hier ist Raffismus Sicht-Nachmittag. Schön, dass ihr da seid. Und jetzt sitze ich letztens in Griechenland im Taxi und plötzlich kam dieser Song, Domino Dancing. Und ich habe nur gedacht, hey, geil, den habe ich einmal vielleicht gehört und seitdem nie wieder. Und ist schon drin. So schnell geht's. Schön, dass ihr da seid. Und einen schönen Nachmittag.

des Rappis Musiknachmittag. Schön, dass ihr da seid. Jetzt habe ich einen Hit aus den 90er für euch. Könnt ihr euch an den erinnern? Naja, es ist schon eine Zeitl her, oder? Hier ist Rappis Musiknachmittag. Schön, dass ihr da seid.

Raffis Musiknachmittag. Und ihr wisst ja, in meiner Sendung geht es ja darum, dass ich Songs spiele, die man im Radio heute eher selten hört. Und wie lang ist es bitte her, dass man Safe von Nico Santos das letzte Mal gehört hat? Wow, ewig lang. Schön, dass du da seid.

hier ist Raffis Stigma mit Raffis Musikstarter. Jetzt habe ich letztens herumgekramt und bin auf eine Kassette gestoßen. Da stand drauf, die 80er. Ich habe mir also den alten Kassettenrekorder geschnappt, die Kassette reingeschmissen und plötzlich... das erste Lied, die Cyndi Lauper mit Shibab. Und dann habe ich gewusst, das nehme ich gleich für den Dienstag her. Schön, dass ihr da seid.

Hier ist Rafis Musiknachmittag. Schön, dass ihr da seid. Und können Sie euch noch an diesen Song erinnern? Ich glaube, den hat man 2019 einfach irrsinnig oft gehört. Ja, aber jetzt ist er ja wieder mega geil, oder? Dance Monkey auf Radio Mora. Schön, dass ihr da seid. Einen schönen Nachmittag.

Hier ist Raffis Musiknachmittag und könnt ihr euch noch an den Song Side to Side erinnern? Ja, ich ganz, ganz gut und der Song gibt mir auch irgendwie irgendwas. Also die richtigen Dienstags-Vibes. Schön, dass ihr da seid.

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1: Ja, genau so ist es. Einfach mal abschalten. Ich glaube, das könnt ihr am besten in meiner Sendung, oder? Jetzt habe ich für euch die Dua Lipa mit Be The One. Ewig nicht mehr gehört. Hört sofort rein.

Ja, die Dua Lipa, die hat schon sehr, sehr viel drauf. Wisst ihr, welcher Song mir jetzt in letzter Zeit im Radio voll abgegangen ist? Der hier. Ja, den habe ich vor 3 Jahren das letzte Mal gehört.

0: Ja, ich habe jetzt gerade vergessen, das Mikrofon auszuschalten. Ich habe es ein bisschen mitgehört, oder? Ich habe schon geübt für das Lied Skifahren von Wolfgang Ambros. Weil in 3 Monaten und 16 Tagen ist schon wieder soweit. Na, die Skisaison beginnt.
1: Am Freitag auf Nacht.
0: Oder die Skisaison beginnt ja schon früher.

Raffis Musiknachmittag und ja, ich krieg schon langsam wirklich schon Lust auf Skifahren. Aber ja, ein bisschen Zeit können wir uns, glaube ich, noch lassen, oder? Ich habe so viele Urlaubsziele und viele Ziele, die ich noch nicht besucht habe. Als nächstes wäre ja Puerto Rico nicht so schlecht, oder? Na, seid's dabei? Ich hoffe schon. Hier ist Raffis Musiknachmittag mit Raphael Stiegmeier.

Als ich im Radio noch Praktikant war, da hat es einen anderen Praktikanten gegeben und der hat gesagt, du Raffi, wie du in deiner ersten Live-Sendung den Song »Wenn du tanzen willst« gespielt hast, das war so geil, den musst noch einmal spielen. Und das tue ich jetzt für euch. »Wenn du tanzen willst« von Lotte.

ist Musiknachmittag und es gibt im Fernsehen so eine Sendung, wo Singles Partner suchen, ganz bekannt. Ja, und da hört man oft diesen Song als Titelsong. Ich habe ihn jetzt ein bisschen abgewandelt hier, aber passt auch ganz gut.

Hier ist Raffis Musiknachmittag und ihr seid wirklich nicht allein. Also, es gibt einen Song, der stimmt ja wirklich. Es gibt nämlich Sachen, die gehen einem einfach überhaupt nicht ein. Es geht mir nicht ein, von Voodoo Jüngs.

Ich sage auf jeden Fall danke, dass ihr heute dabei wart. Nächsten Dienstag um 15 Uhr ist es wieder soweit. Raffismus, Sicht-Nachmittag dreht auf. Und hab's noch einen schönen restlichen Dienstag. Bis zum nächsten Mal. Pfiat euch.

0: Es ist 16 Uhr.
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4: Hallo und herzlich willkommen zu unserer heutigen Sendung. Wir sind Elena, Marie und Heidi aus der HLP Oberwart und begleiten euch durch die nächste Stunde mit spannenden Themen, guter Musik und interessanten Meinungen.
5: Freut euch auf eure Lieblingssongs, ein spannendes Dilemma rund ums Thema Handyverbot in der Schule, hilfreiche Alltagstipps, ein lustiges Spiel und echte Geheimtipps für euren nächsten Urlaub.
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1: So, am Mikrofon befindet sich Rike Gorenjak aus der 3CAP. Rike, wie bewertest du diesen Song auf einer Skala von 1 bis 10?
2: Ich finde es eine 7 von 10.
1: Hast du ein besseres Lied auf Lager?
2: Beile Involvitable.

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1: Oh, das Lied bringt ja gleich gute Laune. Was denkst du, Laura?
2: Ja, das sehe ich genauso. Das Lied ist eine glatte 8 von 10.
1: Welchen Song wünschst du dir als nächstes?
2: Ich würde gerne Teenage Dirtbag hören.
1: Dein Musikwunsch, Teenage Dirtbag auf Radio Mora.

0: Die einen sagen, Handys lenken im Unterricht ab. Die anderen meinen, sie seien wichtig für Organisation und Notfälle. Und somit kommen wir zum Dilemma des Tages. Heute stellt sich die Frage, Handyverbot in Schulen, ja oder nein?
1: Sicher können Handys im Unterricht auch ablenken, aber andererseits sind sie auch sehr praktisch. Vielleicht braucht man kein komplettes Verbot, sondern eher klare Regeln.
2: Wir sind gespannt auf weitere Ansichten zu diesem Thema und die Auflösung am Schluss der Sendung.
3: Ihr hört Radio Mora und jetzt kommt ein Song, den wahrscheinlich fast jeder kennt. Ein echter Klassiker, der auch nach Jahren nichts von seiner Stimmung verloren hat. Genau solche Lieder sind es, die man sofort erkennt und automatisch mitsingt, egal ob zu Hause, im Auto oder unterwegs. Also einfach kurz abschalten, zurücklehnen und genießen. Hier ist Sex on Fire von Kings of Leon.

0: Wir haben Katha aus der 3CAP am Schulgang aufgegabelt und wollen jetzt ihre Meinung zu unserem heutigen Dilemma wissen. Handyverbot an Schulen, ja oder nein?
1: Smartphones lenken ab, stören den Unterricht und machen echtes Lernen schwerer. Statt zuzuhören oder mitzudenken, wird gescrollt, getippt und verglichen. Schule sollte ein Ort sein, an dem Konzentration zählt, nicht Bildschirmzeit.
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4: Der albanische Riviera ist ein echter Geheimtipp. Orte wie Xamil oder Himara begeistern mit türkisblauem Wasser, das fast an die Karibik erinnert. Und das bei kaum Touristen. Hier treffen traumhafte Strände auf beeindruckende Berge. Ruhig und günstig. Perfekt für alle, die mal etwas Neues entdecken wollen.
5: Wer nach einer Insel sucht, die noch nicht jeder kennt und sich nach Asien sehnt, sollte Sikvichor in Thailand im Blick haben. Statt überlaufender Touristen-Hotspots wie Bali gibt es hier Wasserfälle, einsame Strände und eine richtige, entspannte, fast magische Atmosphäre.
3: Flores in Indonesien ist ein echter Geheimtipp für alle, die im Sommer Natur und Abenteuer suchen. Die Insel ist deutlich ruhiger als Bali und begeistert mit unberührten Landschaften. Von Labuan Bajo aus geht es in den Komodo-Nationalpark zu den berühmten Komodo-Varan und traumhaften Stränden wie dem Pink Beach. Ein besonderes Highlight ist außerdem der Vulkan Kelimutu mit seinen farbigen Kraterseen. Flores ist perfekt für alle, die dem Massentourismus entfliehen wollen. Statt Luxus gibt es hier authentische Erlebnisse und beeindruckende Natur. Am besten zwischen Mai und Oktober.
4: Und wenn wir schon über Sommer, gute Stimmung und Urlaub sprechen, dann darf dieser Song natürlich nicht fehlen. Ein echter Sommerhit, den man sofort erkennt und der einen direkt an Sonne, Urlaub und lange Abende erinnert. Also Fenster runter, Lautstärke rauf, hier kommt Rihanna mit We Found Love.

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1: Kennt ihr das? Kleine Probleme im Alltag, die richtig nerven können. Hier kommen unsere Tipps, wie ihr diese bewältigen könnt.
2: Du wachst auf und der Wecker klingelt. Aber du drückst die Schlummern-Taste 5-mal und rennst dann trotzdem gestresst aus dem Haus. Der kleine Trick. Stelle deinen Wecker ans andere Ende des Zimmers. So musst du aufstehen, um ihn auszuschalten. Bonus. Bewege dich schon ein bisschen und der Kreislauf kommt in Schwung. Und das Schlummern hat keine Chance mehr.
3: Alles gleichzeitig. Hausaufgaben, Sport, Freunde, Termine. Kann ganz schön überwältigen. Schreibt einfach alles auf ein Blatt und sortiert es in 3 Kategorien. Dringend, wichtig, später. Dann fangt ihr mit dem Dringendsten an. Kleine Pausen zwischendurch helfen. 5 Minuten an die frische Luft gehen oder ein paar Streckübungen. Schon wirkt der Berg an Aufgaben viel kleiner. Manchmal sind es die kleinen Tricks, die den Unterschied machen.

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1: Willkommen zurück im Studio. Zeit für Fake oder Fakt. Ich lese euch gleich einige Aussagen vor. Manche sind echte, spannende Fakten, andere klingen zwar realistisch, sind aber komplett erfunden. Ihr entscheidet. Kommen wir zum ersten Punkt. Oktopusse können durch Löcher passen, die so groß sind wie ihr Auge. Richtig oder falsch?
2: Also ich glaube nicht, dass das stimmt. Das hört sich so unrealistisch an.
3: Ich glaube, dass sie das schon tun könnten.
1: Bei dieser Aussage handelt es sich um einen Fakt. Oktopusse haben keine Knochen, nur ihr Schnabel ist fest. Wenn der durchpasst, passt der ganze Körper durch. Aussage 2. Es gibt mehr mögliche Kombinationen eines Kartenspiels als Sekunden seit dem Urknall.
3: Ich glaube, dass das nicht stimmt.
2: Also ich glaube schon, dass das stimmt, weil ich bilde mir ein, ich habe sowas schon mal gehört.
1: Elena hat recht. Die Anzahl der möglichen Mischungen eines Kartendecks ist unfassbar groß. Mehr als 10 hoch 67. Fake oder Fakt? Dein Herz kann außerhalb deines Körpers weiterschlagen.
3: Also ich glaube, dass es nicht stimmt, weil das Herz braucht ja Blut zu pumpen.
2: Also da weiß ich sogar, dass das stimmt, weil ich interessiere mich sehr für so etwas.
1: Hierbei handelt es sich um einen Fakt, denn das Herz kann kurzzeitig außerhalb deines Körpers weiterschlagen, weil es eigene elektrische Impulse erzeugt. Und zuletzt, auf der Venus dauert ein Tag länger als ein Jahr.
3: Also ich glaube, dass das stimmt.
2: Ich denke nicht, das hört sich sehr unrealistisch an.
1: Marie liegt richtig, denn die Venus dreht sich extrem langsam um sich selbst, braucht aber weniger Zeit für eine Umrundung der Sonne. Und wie viele Fragen hattet ihr richtig? Vielleicht wart ihr sogar besser als wir im Studio. Schön, dass ihr mitgeraten habt.
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0: Wir haben uns natürlich noch weitere Meinungen eingeholt und dafür Gisela und Anna vor unser Mikrofon geholt. Mal sehen, wie sie zu unserem heutigen Dilemma stehen.
1: Ich bin gegen ein Handyverbot in der Schule, weil wir brauchen die Handys beim Lernen und im Notfall kann man seine Eltern irgendwie, wenn man was braucht, anrufen. Und statt ein Verbot soll es lieber klare Regeln geben.
2: Ich bin für ein Handyverbot im Unterricht, weil ich denke, dass sich die Schüler dann besser auf ihre Aufgaben konzentrieren und nicht...
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0: Last but not least haben wir mit Miriam aus der 3CHP gesprochen. Miriam, was denkst du?
1: Meiner Meinung nach brauchen wir die Handys in der Schule, weil wir ja eine Produktmanagement-Schule sind und fast alles mit Handys und Computer und iPad machen.

0: So, wir sind nun am Ende unserer Sendestunde angekommen und es wird Zeit, unser Dilemma aufzulösen. Handyverbot in Schulen, ja oder nein?
1: Wir haben heute gehört, Handys können im Unterricht ablenken, aber sie sind auch praktisch für Organisation, Notfälle und schnelle Recherche. Die Lösung, wie bei so vielen Dingen im Leben, gilt Balance. Handy, ja, aber bewusst, clever und mit Regeln. Zum Beispiel nur für Lern-Apps oder Aufgaben nutzen, ansonsten wegpacken. So seid ihr erreichbar, aber nicht ständig abgelenkt.

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4: Wir danken euch fürs Zuhören, die Bewertungen und die Musikwünsche. Und wir hoffen, euch ein paar neue Ideen mitgegeben zu haben, wie Schule, Alltag und Freizeit ein bisschen leichter werden. Bis zum nächsten Mal. Bleibt dran, hört eure Lieblingssongs, entdeckt Neues und macht das Beste aus eurem Tag.

0: Es ist 17 Uhr.
1: Hallo und herzlich willkommen. Schön, dass ihr eingeschaltet habt. Falls ihr mich noch nicht kennt, mein Name ist Larissa Binder. Ich leite aktuell das ProDe-Team, also das schuleigene Radiostudio der HLP im Business Campus Oberwart. Für uns ist heute ein ganz besonderer Tag, denn ihr hört hier unsere allerletzte Sendestunde für dieses Schuljahr. Nächstes Schuljahr sind dann die Nächsten dran. Deshalb wollen wir die Zeit nutzen und euch zeigen, was bei uns so abgeht. Im ersten Teil der Sendung dreht sich alles um die HLP, also unsere Schule. Wir haben dafür zwei ganz wichtige Gäste vor das Mikrofon geholt, die uns exklusive Einblicke geben. Wer das genau ist, das verraten wir euch noch nicht. Lasst euch überraschen. Später schauen wir dann hinter die Kulissen unseres Unterrichtsfachs Unternehmensmanagement und blicken zurück auf ein ganzes Jahr voller Action, Technik und genialer Projekte. Bleibt also unbedingt dran, aber vor den tiefen Einblicken gibt es erstmal den perfekten Sound zum Starten. Viel Spaß!

0: Willkommen zurück bei Prodio. Wir starten jetzt direkt mit unserem ersten Highlight der Sendung. Wir haben uns nämlich prominente Verstärkung ins Studio geholt. Frau Professor Pichler, die Standortleiterin des Business Campus Oberwart. Wir haben mit ihr über die Zukunft unserer Schule gesprochen, über aktuelle Entwicklungen und welche Rolle die HLP dabei spielt. Hört selbst rein. Viel Spaß beim Interview.
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2: Was macht die HLP Oberwart Ihrer Meinung nach besonders im Vergleich zu anderen Schulen?
3: Naja, einerseits ist die HLP Oberwart deswegen so besonders, weil es ja nur 3 Standorte in Österreich gibt, die ein ähnliches Bildungsangebot anbieten. Und innerhalb dieser Standorte ist die HLP Oberwart auch eine mit einem speziellen Ausbildungsschwerpunkt oder mit einer sehr speziellen Ausbildungsvielfalt. Und das macht es, glaube ich, überhaupt einzigartig in ganz Österreich. Und natürlich die Kombination auch zwischen diesen 2 großen Säulen, nämlich Produktmanagement und Präsentation, gibt den Schülern und Schülerinnen, glaube ich, eine sehr, sehr große Vielfalt für die Persönlichkeitsentwicklung, für den schulischen Alltag, der dann sehr abwechslungsreich ist, aber dann auch, glaube ich, für die spätere berufliche Zukunft. Und das Ganze noch gepaart mit 3 Fremdsprachen, das darf man ja auch nicht vergessen, ja, und gepaart auch noch mit einer kaufmännischen Ausbildung, mit einer guten allgemeinen Ausbildung. Es ist ein unglaubliches Portfolio, das den Schülern geboten wird. Und sie können dann, ich glaube, während der 5 Jahre sehr gut auswählen. Das könnte ich mir vorstellen für mich, das könnte ich mir nicht vorstellen. In diesem Bereich möchte ich weiterarbeiten, der Bereich geht gar nicht. Also ich denke mal, die Orientierung ist eigentlich so stark gegeben, weil die Vielfalt des Angebots so groß ist.
2: Danke. Die 2. Frage ist, wie hat sich die Schule in den letzten Jahren weiterentwickelt?
3: Wenn es um Weiterentwicklung im Schulwesen geht, glaube ich, dass es einfach eine tägliche Weiterentwicklung ist. Ich glaube einfach, man muss täglich daran arbeiten, sich als Schule weiterzuentwickeln. Und das ist ja auch das Wesen eines Lehrers oder einer Lehrerin, dass man immer nicht nur lehrt, sondern auch lernt und sich weiterentwickelt. Und vor allem die Schüler und Schülerinnen bringen so viel Input in eine Weiterentwicklung, weil ja alle 5 Jahre sich das Rad neu dreht und wir ja ständig einen kompletten Schüleraustausch haben und immer wieder neue Schüler kommen, die andere Erfahrungen mitbringen aus den Volksschulen, aus den Mittelschulen oder eben Gymnasien. Und da ist eine Weiterentwicklung schon gegeben. Und ich glaube, Stillstand ist etwas, das wir nicht wollen, weil Stillstand ist Langeweile und Veränderungen anzunehmen, macht einfach irrsinnigen Spaß. Und ich glaube, sich zu verändern und sich weiterzuentwickeln, sollte eigentlich in der DNA jeder Schule sein und ist es ja auch.
2: Perfekt. Die 3. Frage ist, was würden Sie zukünftigen Schülerinnen über die HLP auf den Weg geben?
3: Naja, wenn ich mir überlege, es kommen 13-, 14-jährige Schüler, Schülerinnen zu uns ins Haus, zum Tag der offenen Tür, zum Schnuppern. Und man berät sie hinsichtlich Schulausbildung, ist es oft sehr schwierig, weil die Gegenstände sehr, neuartige, fremde Bezeichnungen haben für Schüler, die sich in der Unterstufe befinden. Aber was sie auf alle Fälle erfahren sollten, dass wir hier Abwechslung haben, dass wir sehr vielfältige Ausbildung haben und der Schulalltag sehr vielfältig ist, sei es jetzt Entrepreneurship Education, sei es Sportveranstaltungen, das Standardprogramm, Sprachwochen, Kulturreisen, Sportwochen. Das heißt, es passiert sehr, sehr viel bei uns im Haus, abseits von der Stundentafel. Deswegen glaube ich, die Stundentafel muss man nicht immer ganz so ernst nehmen, weil der Schulalltag meistens ja viel, viel mehr hergibt, nämlich an neue Freundschaften. Man lernt sehr viele neue Leute kennen, also Schüler, Schülerinnen, genauso wie Lehrer, Lehrerinnen. Ich glaube einfach, dass diese große Schulgemeinschaft eigentlich das Wertvollste an der Schule ist. Und die Gegenstände auch sehr, sehr spannend, aber für den Schulalltag, das, was Freude macht, hierher zu gehen, sind ja oft dann andere Soft-Faktoren, die man berücksichtigen muss. Das heißt einfach mit Freude an eine neue Schule rangehen, neugierig sein, Augen, Ohren offen halten, alles aufnehmen, was die HLP Oberwart in ihrer Vielfalt bietet und dann für sich das aussuchen, wo ich sagen kann, das macht mir Spaß, das ist meins, da finde ich mich wieder, da möchte ich mich spezialisieren und ich denke mir, einfach zu uns kommen und genießen.
2: Danke. Die 3. Frage ist, welche Rolle spielen Kreativität und Praxis im Schulalltag der HLP?
3: Ich denke, dass sowohl Kreativität als auch die Praxis 2 ganz wesentliche Säulen sind. Und vor allem das Kreative ja so eine große Voraussetzung ist für ganz, ganz viel, was man dann zu schaffen eigentlich bereit ist. Kreativ zu sein heißt ja für mich, einfach vieles aufzusaugen, einfach offen zu sein für ganz, ganz vieles, damit ich dann aus einer Vielfalt von Eindrücken eigene Ideen entwickeln kann. Und das ist sicher bei uns in der HLP sehr gegeben, weil es gibt ja nicht nur diesen Fachbereich, sondern ja auch ganz, ganz viele andere Inputs bei Kulturveranstaltungen oder wenn ihr Ausstellungen besucht und so weiter, wo man ganz viele Ideen einfach für sich generieren kann und genießen kann. Und das dann in die Praxis umzusetzen, das ist dann das Spannende, was den Schülern und Schülerinnen eigentlich vorbehalten ist, nämlich das, was ich an Input kriege in der Praxis, ist in ein endgültiges Produkt, in ein Projekt, in einen Vortrag oder in irgendein anderes Ergebnis wie Textsorten oder so umzusetzen. Und somit hängen die ganz, ganz eng beieinander. Aber offen für neue Ideen zu sein, ich glaube, das ist so das Herzstück, das man jedem Schüler, Schülerin mitgeben sollte. Und keine Angst haben vor Veränderung und schon gar keine Angst haben vor neuen Herausforderungen.
0: Spannende Einblicke von unserer Standortleiterin. Wir schnaufen kurz durch mit einer Runde Musik. Hier ist für euch Sommergewitter von Paschanin. Danach geht's direkt kreativ weiter.

0: Da sind wir wieder. Als nächstes richten wir den Scheinwerfer auf den kreativen Kern unserer Schule. Wir haben Frau Professor Pfeiffer-Dallasch interviewt. Sie ist die Fachvorständin für Mode und Produktmanagement. Sie verrät uns gleich, wie praxisnah der Unterricht bei uns abläuft und worauf es im Fachbereich Produkt wirklich ankommt. Film ab bzw. Ton ab für das Interview.
1: Was macht die Halbe Oberwart eigentlich Ihrer Meinung nach besonders im Vergleich zu anderen Schulen?
2: Ja, was sie schon mal besonders macht, ist, dass es in ganz Österreich, und da betone ich nochmal ganz Österreich, nur 3 Standorte gibt von einer HLP. Und hier in Oberwart ist einer von 3 Standorten. Das macht schon mal besonders. Und ich finde die Schulform an sich besonders. Du hast hinter dir das Roll-Up stehen, wo drauf steht eine berufsbildende Schule für Design, Präsentation und New Media. Das ganz gut zusammenfasst, dass es einerseits um Designthemen geht, um gestalterische Geschichten, um das Präsentieren, wobei das Präsentieren ja viel mehr als nur das klassische Präsentieren ist, sondern da geht es um Gestik, Mimik und viele andere Dinge noch rundherum. Auch ums Produkte präsentieren und nicht immer nur sich selbst präsentieren. Und New Media, das zusammenfasst, dass man vor Audio, über Video, über viele verschiedene Bereiche einen guten Einblick und eine gute Basisausbildung kriegt bei uns in der HLP.
1: Okay, sehr informativ. Kommen wir gleich zur zweiten Frage. Und zwar, wie hat sich die Schule in den letzten Jahren weiterentwickelt in Bezug auf KI oder Sonstiges?
2: Naja, wir in der HLB sind immer gefordert, also die Lehrpersonen, die in der HLB im Fachbereich tätig sind, sind immer gefordert, dass sie am Ball bleiben und immer up-to-date bleiben. Und da ist schon ganz wichtig, dass man sich neuen Themen, unter Anführungszeichen, nicht verschließt, sondern die wirklich proaktiv einfach auch angeht und nicht sagt, du, das darf man nicht und das benutzen wir jetzt nicht. Und deswegen ist bei uns KI eigentlich vom Aufkommen weg etwas, wo man interessiert drangegangen sind, ausprobiert haben, wir Lehrer sind selber noch immer am Ausprobieren, in Wahrheit entwickelt es sich ja täglich weiter, das heißt, da am Ball zu bleiben, das wisst aber, glaube ich, ihr als Schüler auch nur zu gut, wie es mit der KI zu arbeiten ist. Ich glaube, dass das Wichtigste einfach ist in Bezug auf die KI, dass man überlegt, wie man es einsetzt und halt einfach kritisch bleibt und nicht jeden Schwachsinn, was an die KI ausspuckt, als gegeben hinnimmt. Und es ist so eine gute Mischung zwischen der KI und dem Menschen, der dahinter noch mitdenkt und nachdenkt. Ich glaube, das in Ergänzung bringt einfach super Ergebnisse hervor. Und wie gesagt, wir versuchen immer am Ball zu bleiben. Es ist im Unterricht mittlerweile gang und gäbe, dass es verwendet wird, nicht nur still und heimlich irgendwo schnell sich was daherzaubern, sondern einfach wirklich auch kritisch dann auch drauf schaut, hat das jetzt einen Sinn gehabt? Hat mir das jetzt wirklich was gebracht? Oder ja, also die kritische Auseinandersetzung ist, glaube ich, das A und O, was die KI anbelangt.
1: Dankeschön. Kommen wir gleich zur dritten Frage. Und zwar, das ist eine sehr entscheidende Frage für viele Schüler, die sich vielleicht in Zukunft hier bewerben wollen oder anmelden wollen. Was würden Sie zukünftigen Schülern also über die HLP auf dem Weg mitnehmen?
2: Also die sich Gedanken darüber machen, ob sie die HLP besuchen wollen. Okay? Ich bin überzeugt davon, dass es einfach eine tolle Schule ist. Sie ist sicher anstrengend und fordernd, aber wenn ich Interesse in den Bereichen, die wir eh gerade vorher besprochen haben, habe, dann glaube ich schon, dass man in der HLB gut aufgehoben ist. Man kann nicht immer alles super gut kennen. Der eine ist ein Naturtalent im Präsentieren und schüttelt Präsentationen aus dem kleinen Finger gefühlt, wo andere die Kinnlade offen bleibt und das schaffe ich nie. Ja, muss auch nicht jeder schaffen. Dafür hat der andere wieder Talente, der schneidet die Videos grandios. Also man muss sich, glaube ich, schon so auch seinen Bereich dann irgendwie herausfiltern, der für einen ist. Aber wenn einer dabei ist, dann ist es, glaube ich, bin ich überzeugt davon, dass es eine tolle Schule ist, die zwar anstrengend ist, aber trotzdem zielführend ist, wenn man im beruflichen Alltag dann erfolgreich sein möchte.
1: Okay, das Interview ist auch schon fast vorüber. Wir kommen jetzt auch zur letzten Frage. Und zwar, welche Rolle spielen Kreativität und Praxis im Schulalltag der HLB?
2: Ja, eine sehr entscheidende Rolle, eine sehr wichtige Rolle. Neben Kreativität ist auch die Eigeninitiative, sage ich jetzt einmal, eines der wichtigsten Dinge, weil wir versuchen sehr offen zu arbeiten mit den Schülerinnen und Schülern und die individuellen Lösungswege sind das Entscheidende. Und da steckt das Wort individuell schon drinnen. Das heißt, jeder für sich muss sich seinen Weg durch diesen Arbeitsauftrag oder durch diese Aufgabe finden. Und da braucht man Eigeninitiative. Wenn man da sitzt und wartet, bis einem der Lehrer jeden Strich ansagt, da wird man nicht weit hupfen. Weil eben es keine Musterlösung gibt, sondern ihr denkt an Design. Es, weiß ich nicht, Verpackungsdesign, jeder hat da seinen Weg. Oder auch bei in Medienwerkstätten, in diversen Aufgaben. Da, jeder muss sich seinen Weg durch die Aufgabe, wie gesagt, finden. Und wenn ich da keine Eigeninitiative habe und nur Wort auf Zuruf, wird es nicht funktionieren. Also Kreativität, Eigeninitiative, Durchhaltevermögen, ja, und ich denke, dass sehr praxisorientiert gearbeitet wird in den diversen Gegenständen. Und ja, mache ich es mal, sagen die Schüler, warum muss ich mich an das halten? Ja, gewisse Dinge haben wir zu erfüllen, weil der Lehrplan ist ja doch einzuhalten und macht ja Sinn, wenn man sie als Lehrperson überlegt, wie bringe ich jetzt gewisse Dinge den Schülerinnen und Schülern bei.
1: Okay, Dankeschön. Das war ein sehr informatives und schönes Gespräch mit Ihnen. Vielen Dank, einen schönen Tag noch.
2: Danke, wünsche euch ebenfalls einen schönen Tag.
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0: Kreativität wird bei uns eben groß geschrieben. Wir gehen kurz in die Musikpause und hören jetzt Astronaut von Sido. Bleibt dran, denn gleich übernehmen wir als Team komplett das Mikrofon und packen aus, was wir dieses Jahr alles verpatzt und geschafft haben.
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1: Saide, du hast den Sommer gerettet. Lunatics Records. Aufrichtiger Erfolg fühlt sich so gut an. Yeah. Wartet ab, da kommt noch viel mehr.
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3: So, jetzt gehört die Bühne ganz uns. Wir, das sind Magda, Anna, Ines, Marco und ich, wollen euch mitnehmen auf eine Reise durch unser Schuljahr im Unternehmensmanagementunterricht. Mein persönliches Highlight war das Projekt Radio Mora. In der dritten Klasse lernt man hier bei uns an der Schule, wie man eine eigene Radiostunde produziert, Themen recherchiert und das Ganze mit dem Profiprogramm Adobe Audition schneidet. Dieses Jahr war unser Team für das Qualitätsmanagement zuständig. Das heißt, wir haben jede einzelne Sendestunde knallhart auf Übergänge, Pegel und Sprachfehler geprüft, bevor sie ins offizielle DPM-System hochgeladen wurden. Nur, was perfekt war, ging on air. Eine riesige Verantwortung. Was lief noch, Magda?
4: Ja, Larissa. Und ein echtes Mammutprojekt war definitiv unser Pro-Magazin. Da haben wir eine Woche lang den Schulalltag gecrashed, im positiven Sinn. Wir haben jeden Tag eine Frühstückssendung und eine zweistündige Mittagssendung live in die Pausenräume übertragen. Von Allgemeinwissen über den Matura-Ball bis hin zu Deep Talks über künstliche Intelligenz war alles dabei. Musikalisch gab es volles Programm. Rap, House, Hip-Hop, eben genau das, was wir Schüler hören wollen. Dafür haben wir im Vorfeld unzählige Interviews am Campus geführt. Und die größte Lektion? Die Technik. Wenn live plötzlich der Ton weg ist, musst du cool bleiben. Am Ende lief alles glatt und es war eine geniale Erfahrung. Anna, wie sah es mit dem Sound der Schule aus?
5: Ganz genau. Wir haben der Schule quasi unseren eigenen Rhythmus verpasst. Unsere Aufgabe war es nämlich auch, regelmäßig die Schulglocken neu zu programmieren. Denn im Business Campus Oberwart gibt es kein nerviges Schrillen, sondern echte Musik. Diese Jingles und Soundtracks werden von Schülern der 2. und 3. Klassen komponiert. Wir haben die Stücke ausgewählt, editiert und ins System eingepflegt. Das klingt super effizient, erfordert aber extrem viel Feingefühl. Wenn die Schulglocke zu leise ist oder der Übergang holpert, merkt es sofort das ganze Haus. Ein weiteres Event, wo wir die Ohren offen halten mussten, war der Karrieretag. Oder Ines?
3: Absolut. Am Karrieretag war der Campus voll mit Firmen. Für uns die perfekte Chance, um unsere Interview-Skills im echten Leben zu testen. Wir sind mit den Mikrofonen losgezogen und haben den Ausstellern Löchern in den Bauch gefragt, zum Beispiel, was der schlimmste Job für sie wäre oder wie ihr Alltag aussieht. Klar, manchmal wurden wir auch ignoriert oder weggeschickt. Das gehört im Journalismus dazu. Aber die meisten waren super nett und wir haben richtig lustige O-Töne gesammelt. Daraus haben wir eine eigene Sendestunde gebaut und ein knackiges Best-of für die Direktion geschnitten. Sogar unser Direktor hat uns ein riesiges Lob ausgesprochen. Marco, du hast den Abschluss gemacht, richtig?
6: Genau, das große Finale war der Tag der offenen Tür. Ein riesiges Event, bei dem wir unser komplexes Radiostudio den Besuchern erklären durften. Damit das klappt, haben wir ein echtes Konzept ausgearbeitet und das Studio in 3 Stationen aufgeteilt. Redaktion, Produktion und Post-Production. Wir wollten den Leuten zeigen, wie einfach und logisch die Schritte eigentlich sind. Die Besucher durften sich sogar selbst vor das Mikro trauen. Aus diesen Aufnahmen haben wir später eine eigene Sendung produziert. Es war einfach ein genialer Tag, an dem wir unglaublich stolz unsere Arbeit präsentieren konnten. Wow.

Es ist 18 Uhr. 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

0: Hallo und herzlich willkommen, Zdravi Bili, zum vierten und letzten Teil einer Serie zur Geschichte der Ansiedlung der Burgenland-Kroatinnen und Burgenland-Kroaten. Ich bin wie immer nicht alleine auf diesem Kanal, sondern gemeinsam mit Ralf. Servus, Ralf.
1: Ja, servus, Michi. Zdravi Bili.
0: Alles senkrecht.
1: Ja, absolut. Und es ist wirklich ja kaum, man kann kaum untertreiben, ne? Diese Tetralogie / Quadrologie, die wir hier laufen haben. Ein halbes Jahr hat es gedauert. Heute kommt das Finale. Ja. Unglaublich.
0: Ja, aber das Warten war es doch wert, oder?
1: Das werden wir sehen.
0: sagt der Blinde zum Derischen. Ja, Ralf, vierter Teil. Wir haben uns in den ersten drei Teilen sehr mit den Umständen auseinandergesetzt, die dazu geführt haben, dass diese Bewegung, die wir heute behandeln werden, überhaupt erst einmal möglich war, oder?
1: Ja, genau. Also wir haben ja für all diejenigen wenigen, die jetzt zuhören und die nicht alle Folgen schon gehört haben, wir haben uns ja überlegt, wir wollen die große Frage mal beantworten, die ja irgendwie, also wie lange machen wir jetzt den Podcast, welche 1,5 Jahre, immer mitgeschwungen ist. Ne? Wir haben eigentlich, du hast es sehr schön gesagt, ich glaube in der ersten Folge dieser Reihe, wir haben zwar sehr viele verschiedene Themen behandelt in dem Podcast, aber die verbindende Klammer war, dass natürlich konsequenterweise, wir sind ja bei Norbert Glasner, die Burgenland-KroatInnen da immer eine Rolle gespielt haben. Aber wir haben eigentlich nie so wirklich drüber geredet, wie das eigentlich zustande gekommen ist, dass diese kroatisch Sprechenden da überhaupt im Burgenland gesiedelt sind. Und das wollten wir angehen und haben uns aber gedacht, ja, wenn man schon zwei Historiker vor Mikrofone setzt, dann kann man das auch ein bisschen breiter auffassen. Und ich würde sagen, das ist uns gelungen. Wir haben jetzt ja wirklich, ich habe es mir gestern nochmal angeschaut, die drei Folgen, die wir bisher gemacht haben, waren in einer Gesamtlänge von 2:40 fast. Also wir haben da schon eine gewisse Grundlage gelegt, aber ich glaube auch recht sinnvoll, weil wir wollten ja einfach mal diese Zeit, in der das alles passiert ist, ergo das frühe 16. Jahrhundert oder ab dem Moment, einordnen. Und haben uns dann darauf geeinigt, dass wir das mal anhand der großen Player der Zeit machen, im politischen Sinn, also im weltpolitischen Sinn geradezu, haben in der ersten Folge im Jänner über die Osmanen geredet und ja, wie die Expansion dieses Weltreichs zu dem Zeitpunkt eigentlich ausgeschaut hat, was ja am Balkan in Wirklichkeit auch schon im 14. Jahrhundert begonnen hat, ne, und haben dann vor allem halt auch nachverfolgt, wie das jetzt dann langsam zu einem Problem wurde für die Akteure, die halt auch im Burgenland tätig waren, ergo die Ungarn. Nämlich diese Expansion erreichte dann im 16. Jahrhundert endgültig auch Ungarn. Ungarn wird ja Teil des Osmanischen Reichs. Und gleichzeitig rücken die Osmanen aber auch in Richtung Balkanraum bis, ja, eigentlich so in Richtung Venedig vor, ne? Das war der eine Player. Das heißt, da haben wir schon gesehen, okay, es wird jetzt in dieser Gegend langsam ein bisschen ungemütlich, weil eben ja diese Expansionsbewegung hier stattfindet. In der zweiten Folge dann im März haben wir uns eben genau diesen zweiten Akteur hier angeschaut, den ich jetzt schon erwähnt habe, eben die Ungarn, die für unsere heutige Geschichte auch ziemlich wichtig werden, weil der ungarische Adel, der jetzt da in Bedrängnis geraten ist, als, sagen wir mal, staatstragendes Element ja de facto, die waren nicht nur in Ungarn oder im heutigen Ungarn, die waren auch im heutigen Kroatien unterwegs. Ne? Ungarn und Kroatien waren seit 1102 in einer Personalunion. Da gab es starke Überlappungen. Und gerade im heutigen Burgenland haben wir da einige Familien, die man da nennen kann, Adelsfamilien, Hochadel, die da eine Rolle gespielt haben. Wir werden dann heute noch hören, wie genau, ne, die Erdödis, die Nordastis, die Bacianis, teilweise ja sehr große Namen. Und ja, da haben wir uns im zweiten Teil eben angeschaut, wie die eigentlich auf diese Expansion der Osmanen reagiert haben. Das ist in verschiedener Hinsicht natürlich passiert. In militärischer Hinsicht so mittelerfolgreich, wie wir gesehen haben, in Mohacs. In anderer Hinsicht, so in, sagen wir mal, in einer vielleicht sozioökonomischen Sichtweise, fehlt aber eben auch die Umsiedlung der BurgenlandkroatInnen genau in dieses Tätigkeitsfeld einiger dieser Adelsfamilien. Und die wollten halt ihre Untertanen in Sicherheit bringen, de facto. Aber das werden wir heute nochmal hören. Tja, und dann haben wir uns, was ist es jetzt, 2 Monate her, im Mai dann den dritten Player angeschaut, eben die Habsburger, die ja natürlich dann später zu einer bestimmenden Macht geworden sind oder auch dann ab dem 16. Jahrhundert und deren Nachfolgestaat de facto, ne, Österreich, natürlich heute das Burgenland sehr prägt. Wobei man schon sagen kann, eigentlich für unsere Geschichte heute das war Kontext, aber ich würde sagen, gerade diese osmanische Expansion und die Antwort darauf von Seiten Ungarns, beziehungsweise konkret der ungarischen Adligen, das ist hier der wirklich treibende Motor in all dem. Und ich glaube, jetzt, wo wir das mal gemacht haben und ich es jetzt nochmal zusammengefasst habe, jetzt können wir uns wirklich mal anschauen, wie das da zustande kommen konnte, dass da zigtausende Menschen einfach mal, ja, Kilometer, hunderte Kilometer weit, ja, umgesiedelt sind. Fangen wir vielleicht mal an, Michi. Wir haben jetzt ja schon gesehen, okay, am Balkan, beziehungsweise da in den, ja, nennen wir es mal Ursprungsregionen, da so, ja, in der späteren Militärgrenze, also Karlovac und dann runter. Da haben wir jetzt eine Situation, wo die Osmanen einfach am Vorstoß sind. Das ist ein umkämpftes Gebiet. Das haben wir jetzt, glaube ich, schon gesehen. Aber wie hat eigentlich zu der Zeit dann in der späteren Siedlungsregion, dem heutigen Burgenland, ausgeschaut? Wie können wir uns das da so vorstellen?
0: Genau, also wir zoomen jetzt raus aus dieser, wie wollen wir es nennen, Makroregion hin in eine Mikroregion, nämlich ins Burgenland, und schauen uns die Situation an, wie sie vor Ort war. Also tatsächlich vor Ort, damit meine ich in jenen Gebieten, in die die Burgenland-Kroaten dann gekommen sind, angesiedelt worden sind, sich ja, hier niedergelassen haben. Und im Burgenland lässt sich zu dieser Zeit, aber auch schon davor, eine sehr generelle Tendenz beobachten, dass nämlich die Bevölkerungszahl sinkt. Diese demografische Abnahme, die hat mehrere Gründe. Und die ist, denke ich, doch sehr relevant, weil sie auch bis heute nachwirkt. Mhm. Wenn wir uns in Erinnerung rufen, im 14. Jahrhundert hat es auf dem Gebiet des heutigen Burgenlands etwa 400, 420 Siedlungen gegeben.
1: Und dann kam die Pest,
0: das ist,
1: oder was?
0: Nein, aber das ist immerhin noch mehr, als es heute gibt. Heute gibt es 300, ich glaube 28, 29 Ortschaften im Burgenland. Also immer noch um 80 bis 100 Ortschaften weniger, als es im 14. Jahrhundert gegeben hat. Und das will schon was sagen, will ich meinen. Und die Gründe nicht nur für den Zerfall der Ortschaften, sondern eben auch für diese rückläufige demografische Entwicklung, da hat es mehrere Gründe gegeben. Wir können es ja durchexerzieren. Wir haben zum einen Krankheiten. Ja, also wir sind im ausgehenden Mittelalter, in der beginnenden frühen Neuzeit. Da sind Krankheiten eigentlich kein Novum, sondern eher etwas, mit dem man im Laufe seines Lebens in dieser Zeit einfach konfrontiert ist. Es gibt, du hast es schon angedeutet, Pestepidemien.
1: Die große oder die erste große fällt ja gerade da ins 14. Jahrhundert, ne?
0: Genau, also 1348 war so eine große Pestepidemie in der Region. Aber auch später, 1409 und 1410, waren Pestjahre. Und generell lässt sich sagen, dass natürlich die Städte oder städtische Regionen, urbane Regionen, sehr viel stärker von der Pest betroffen waren als ländliche Regionen.
1: Klar.
0: Das ist ja auch logisch, weil du hast innerhalb einer ländlichen Siedlungsstruktur größere Abstände zwischen den Menschen in Städten. Haust du sehr, sehr beengt. Die hygienischen Umstände sind natürlich alles andere, als wir es heute gewohnt sind, nämlich inexistent. Und das führt dann dazu, dass sehr viele Leute vor allen Dingen in diesen urbanen Zentren wegsterben.
1: Ja.
0: Und Städte haben es schon zu dieser Zeit an sich, eine Art Schwarm zu sein. Das heißt, sie entwickeln dann eine Sogwirkung. Die Leute, die wegsterben nach der Pestepidemie oder während der Pestepidemie, diese Lücken, die dadurch entstehen, werden wieder aufgefüllt durch Menschen, die am Land leben, sozusagen. Das heißt also, da gibt es schon eine erste Flucht.
1: Ja, das ist im Prinzip, was wir heute auch noch als Landflucht bezeichnen, ne?
0: Nur so, vielleicht. Genau, genau. Also das ist sozusagen eine frühe, spätmittelalterliche Form der Landflucht. Als zweiten Faktor, der sozusagen die Bevölkerung neben der Krankheit dezimiert, ist sicherlich der Faktor Gewalt. Das kann sehr kleinräumige Gewalt sein. Also es gibt auch hier in diesem Gebiet des Burgenlandes immer wieder Raubüberfälle, vor allen Dingen auf kleinere Ortschaften, also marodierende Gruppen, die auch ja, für den einen oder anderen Tod verantwortlich sind. Aber vor allen Dingen meine ich mit Gewalt die großen Konflikte, die sich in dieser Region zutragen. Da kann man natürlich tief graben, du kannst den Mongolensturm 1241 hernehmen, der jetzt vielleicht nicht unmittelbar so relevant ist jetzt für die Kroatenansiedlung, aber da stirbt schon eine große Zahl an Menschen und bis sich die Demografie von so einem Schlag erholt, das dauert auch. Also das wirkt dann schon noch lange nach. Ja. Aber es gibt ja auch in unmittelbar vor der Zeit der Ansiedlung der Burgenlandkroaten auch einen Konflikt, über den wir ja schon mal gesprochen haben, nämlich den Konflikt zwischen Friedrich III. Und Matthias Corvinus, der auch Gewalt in die Region des Burgenlandes trägt. Wobei man aber auch dazu sagen muss, dass das nicht unbedingt bedeutet, dass da Heere einfallen in einen Ort und alles niedermetzeln. Aber du kannst dir ein Heer, das durch ein Gebiet zieht, vorstellen wie eine Heuschreckenplage. Also da wird alles kahl gefressen und die Menschen sind dann oft, stehen dann halt mit leeren Händen da, nachdem so ein Heer in der Nähe durchgezogen ist. Also das ist sicherlich auch ein dominanter Faktor gewesen für einen Bevölkerungsrückgang.
1: Das zieht sich ja noch lange durch, ne? Wenn man sich denkt, noch 2-3 Jahrhunderte später wird noch darüber diskutiert, dass da halt von freundlicher Seite, in Anführungszeichen, ne, Einquartierungen stattgefunden haben, auch noch im 18. Jahrhundert von Armeen, die halt dann einfach in den Höfen versorgt werden mussten. Ne? Und Feindliche sowieso, die ziehen halt durch und nehmen mit. Klar.
0: Ich meine, was sicherlich auch gewichtig ist, sind dann die Osmanen-Einfälle, die es ja auch gegeben hat. Klar. Vor allen Dingen dann nach Mohacs, also nach 1526 und eben in den Jahren 1529 und 32. Also das hat sicherlich auch nochmal Gewalt ins Land getragen. Wir haben, glaube ich, eh bei den Osmanen das schon mal angerissen, dass es da diese Akinci gegeben hat, die Aufgabe hatten, halt von Ort zu Ort zu ziehen, vor dem Hauptheer und einfach alles niederzumachen.
1: Genau, die haben, glaube ich, im altmodisch in Deutsch hat man Läufer und Brenner zu denen gesagt, glaube ich. Stimmt das?
0: Genau, also einfach alles töten und der psychologische Effekt ist natürlich gigantisch. Also wenn du siehst, im Nachbarort haben sich die Akinci ausgelebt und da lebt einfach nichts mehr, nichts und niemand mehr, dann überlegst du dir es zweimal, ob du dich einem Heer entgegenstellst oder nicht. Ein weiterer Faktor neben Krankheit und Gewalt war sicherlich eine Klimaverschlechterung, die zu einem Bevölkerungsrückgang geführt hat, um immerhin bis zu 2 Grad. Man spricht hier von der kleinen Eiszeit, die hat ungefähr, was wir jetzt begonnen haben, so Ende 13. Jahrhundert, also 1275 so in etwa, bis etwa 1900, also da waren die klimatischen Bedingungen deutlich schlechter.
1: Wobei gerade ein Tiefpunkt, der quasi dann eben gerade so um 1600 erreicht wurde, wenn ich das richtig im Kopf habe, das passt halt auch relativ gut rein. Ne?
0: Genau, und das hat zur Folge gehabt, dass es Ernteausfälle gegeben hat, die wiederum Hungersnöte ausgelöst haben. Ja, und das der Hunger hat sicherlich auch etliche Menschen einen verfrühten Tod finden lassen und die Bevölkerungszahl dezimiert. Und einer der vermutlich gewichtigsten Faktoren für den Bevölkerungsrückgang am Land war eine große Agrarkrise, die Hand in Hand geht mit den zuvor genannten Faktoren, also Klimaverschlechterung, Krankheit, Gewalt. Denn die hat, wie gesagt, Ernteausfälle ausgelöst, vor allen Dingen bei Getreide. Nicht so sehr bei Wein. Also in Ortschaften, in denen Getreide angebaut worden ist, Weizen angebaut worden ist, dort sieht man diese Entwicklung, diese negative Tendenz. Aber in Orten, wo Weinbau betrieben wird, sieht man sie nicht. Oder zumindest nicht so stark, weil Wein auch lange Zeit gelagert werden kann. Das ist jetzt, man ist jetzt nicht so abhängig, sage ich mal, dass jetzt in diesem Jahr tatsächlich die Ernte gut ist und der Weinpreis steigt kontinuierlich, was man beim Getreide nicht sagen kann. Also Getreide war großen Preisschwankungen ausgesetzt, aber eher im niedrigen Bereich. Ja. Und man kann eigentlich sagen, von etwa der Mitte des 15. Jahrhunderts bis Mitte, Anfang des 16. Jahrhunderts ist zum Beispiel in Ödenburg der Weizenpreis mehr oder weniger stabil geblieben. Also hat sich nicht entwickelt. In fast 100 Jahren hat es doch keine Steigerung gegeben, keine nennenswerte. Und das macht dieses Gewerbe, oder ja, das macht halt die ganze landwirtschaftliche Arbeit natürlich sehr unattraktiv, weil du dir damit kein Auskommen finden kannst. Mhm. Was diese zuvor erwähnte Sogwirkung der Städte noch einmal multipliziert. Ja. Was sicherlich auch dazu kommt, ist, dass durch die demografische Entwicklung, also durch Tod, durch Gewalt, die da ins Land getragen wird, und die hohen Sterbezahlen, die Abnahmesicherheit der Ernten einfach nicht gegeben ist. Also du weißt nicht, wird es abgenommen oder wird es nicht abgenommen. Mhm. Ja. Also sehr schwierig. Das heißt, der ländliche Bereich verliert sehr viele Menschen, kontinuierlich sehr viele Menschen. Das führt wiederum dazu, dass die Zahl der Wüstungen drastisch ansteigt. Also Wüstung ist im Grunde nichts anderes als ein wüst hinterlassener Ort, also einfach ein verlassener Ort.
1: Ja, a ghost town oder was auch immer.
0: A ghost, ja. Im Wilden Westen. Ich habe auch ein gutes Beispiel. Wenn ich da jetzt nach rechts aus dem Büro rausschaue beim Fenster, dann sehe ich jetzt Richtung ungarischer Grenze. In der Zeit, unmittelbar bevor die Kroaten hierher gekommen sind, hätte ich dort einen Ort gesehen, nämlich den Ort Zabolch. Mhm. Der ist komplett verschwunden. Das ist eine dieser Auswirkungen dieser steigenden Zahl der Wüstungen. Ja, es hat auch beispielsweise zwischen Deutschkreuz und Kleinwarersdorf und auch Nikic hat es Frauenbrunn gegeben als einen Ort. Es hat zwischen Kroatisch Minjov und Kroatisch Gerasdorf einen Ort gegeben. Das heißt, also diese Orte sind verschwunden. De facto muss man sagen, viele der Orte im Burgenland, die eben mit Kroaten aufgefüllt worden sind oder wo es heute kroatischsprachige Menschen nach wie vor gibt, die waren zum Teil auch in den Konskriptionen geführt als totaliter Deserta, also total wüst. Also, ja. Kurzum, wir haben im Burgenland eine Region, die den Grundherrn wenig einbringt. Natürlich, weil keine Leute da sind, um die Felder zu bearbeiten und die Ortschaften wüst liegen. Der Boden an sich ist aber fruchtbar, der gäbe ja was her. Und das ist natürlich, wenn jetzt also Menschen da wären, die den Grund bearbeiten könnten, dann brächte das denjenigen, die der Grundherrn sind, Einkünfte.
1: Und da kommen jetzt die Sachen zusammen, ne? Weil da kommt jetzt der Moment, wo wir sehen, okay, das heutige Burgenland ist eben unterbewirtschaftet, hat Potenzial und gleichzeitig weiter südlich wird es schwieriger, weil einfach im heutigen Kroatien halt die Situation weniger fruchtbar einerseits sowieso schon mal war und gleichzeitig jetzt mit diesen Einfällen der Osmanen es dort richtig ungemütlich wurde. Und da kommen wir jetzt langsam in diese Dynamik, die wir jetzt ständig schon angedeutet haben. Ne?
0: Und das natürlich vor dem Hintergrund, dass sich jetzt Ende der 1520er oder in den 1530er Jahren die Absatzmöglichkeiten landwirtschaftlicher Produkte dahingehend stabilisiert, als sie ansteigt. Das heißt also, hier gibt es jetzt wieder was zu verdienen. Das macht es für die Grundherren attraktiv, diese wüstliegenden Ortschaften wiederzubeleben. Darüber hinaus muss man auch sagen, dass es militärisch sinnvoll ist, Menschen im Burgenland anzusiedeln, vor allen Dingen, wenn man im Hinterkopf hat, dass Wien als doch damals bedeutende Stadt, das ist heute auch noch, aber damals auch schon, notwendig ist, ein Vorland zu haben, das eine Infrastruktur hat, die Stadt zu versorgen, mhm, ja, oder das Umland der Stadt zu versorgen, aber vor allen Dingen auch, dass Menschen in der Region leben, die sich einem heranmarschierenden Heer auch in den Weg stellen können. Das muss jetzt nicht unmittelbar eine militärische Intervention sein, aber man kann ja trotzdem in belebten Gebieten ein Heer längere Zeit aufhalten, als das der Fall wäre, wenn da niemand ist. Ja, wenn niemand in dem Ort ist, dann marschiert das Heer durch. Und wenn es nur die Zeit ist, die ein Heer braucht, um alles niederzumachen, dass da kreucht und fleucht, dann ist das ja trotzdem gewonnene Zeit, die größeren Städte zu befestigen und mit Lebensmitteln zu versorgen, mit Munition zu versorgen, vielleicht noch Ausbesserungsarbeiten an den Mauern durchzuführen. Also das wird schon eine Rolle gespielt haben. Nach Mohacs, nachdem halt eben auch der Ferdinand die Krone in Ungarn übernommen hat, oder zumindest in dem Teil Ungarns, der nicht von den Osmanen oder von seinem großen Widersacher in Siebenbürgen in Anspruch genommen worden ist, der hat das dann auch sehr gefördert, dass sie herkommen. Vor allen Dingen muss man sich dann auch in die Zeit hineindenken, wir sind ja in der Zeit der Reformation und Gegenreformation, und dem Ferdinand wird

0: Wir haben auch schon über die andere Seite der Gleichung geredet, dass ja da eben weiter Südliches halt auch einfach unbequem wurde. Das heißt, über Flüchtlinge zu reden ist auch falsch, aber da ist halt auch das Element dessen, dass halt einfach die Leute von dort quasi weggebracht werden sollten. Und wollen wir uns jetzt langsam mal anschauen, wie das jetzt ganz konkret dann ausgeschaut hat, weil es gibt ja hier über große Entwicklungen zu reden, ist immer einfach, aber natürlich gibt es hier Akteure, sonst wird nichts passieren. Und wir haben jetzt ja schon öfter erwähnt, dass der ungarische Adel hier eine ganz zentrale Rolle einnimmt. Ne? Da gibt es jetzt ja erstmal den Hochadel, die habe ich jetzt schon ein paar Familien genannt, ne? Ob es jetzt die Bajanis oder die Erdidis oder wie auch immer waren, die am meisten davon profitieren konnten, wenn da Leute in ihrem Land im heutigen Burgenland angesiedelt werden. Und dann gab es ja drunter dann jetzt Leute, die da diesen Prozess in die Wege geleitet haben. Wie hat denn das dann ausgeschaut? Also wie hat so eine Umsiedlung, wenn ich jetzt irgendwie, ich bin jetzt ein Bauer irgendwo in der Kraina, wie komme ich nach Großwarasdorf 1540? Wie hat das ausgeschaut?
1: Also der Weg von den Herkunftsgebieten in das heutige Burgenland war sicherlich sehr, sehr ungemütlich. Es war, je nachdem, wo der Startpunkt war und wo das Ziel war, ein Weg, der ja 2 bis 3 Wochen in etwa in Anspruch nehmen konnte. Er war sehr gefährlich, weil natürlich auf dem Weg man mehr oder weniger ungeschützt war. Und auch vor Überfällen nicht gefeit. Das heißt, also in der Gegend, das wäre keine sichere Gegend in dem Sinn, wie man sich das heute vorstellt, dass du von A nach B mit dem Auto fahren kannst und du weißt, du wirst jetzt nicht hinter der nächsten Kurve von irgendwelchen Banditen überfallen. Also so eine Art staatlicher Gewalt, wie man das heute kennen in weiten Teilen der Welt, dass es eine Polizei gibt, die für Recht und Ordnung sorgt. Das kann man sich in dieser Zeit so nicht denken. Es gibt da beispielsweise Berichte von Siedlungskolonnen, nennen wir es mal so, von 600 bis 1000 Leuten, die überfallen werden und wo vielleicht nur eine Handvoll, 30 Leute, nicht verschleppt oder nicht umgebracht werden. Und verschleppt heißt halt in die Sklaverei verschleppt. Also auch das gibt es in Europa im 16. Jahrhundert. Das Sklaverei ist nicht nur ein Ding, das es da in den späteren Vereinigten Staaten oder in Südamerika gegeben hat, sondern das war durchaus auch ein Element, das es in Europa noch gegeben hat.
0: Ja.
1: Übrigens auch im Osmanischen Reich, also da hat es immer wieder auch Überfälle auf Gebiete jenseits des Osmanischen Reichs gegeben, wo man sie Leute eingesackelt hat, die man dann in die Sklaverei überführen hat können. Aber vielleicht ganz grundsätzlich zu dieser Umsiedlung, dass wir ein bisschen auch eine Vorstellung haben, wie diese zeitliche Dimension ausgesehen hat. Also die Abwanderung oder die Wanderungsbewegung hat begonnen, man weiß es nicht genau, aber so zwischen 1493, das heißt also nach der Schlacht am Körbawa Feld, das haben wir, glaube ich, schon erwähnt in einer vorhergehenden Folge, und irgendwo zwischen 1493 und 1515, weil 1515 tauchen in den Urbaren die ersten kroatischen Namen, also eindeutig kroatische Namen auf. Also irgendwo in dieser Richtung muss diese Siedlungsbewegung begonnen haben. Und das darf man sich auch nicht vorstellen, dass da auf einmal die Leute da sind und damit ist das Ganze abgeschlossen, sondern das geht in mehreren Wellen, wobei man nicht wirklich sagen kann, wie viele Menschen da tatsächlich gekommen sind. Also wenn man konservativ schätzt, dann wird man die Zahl wahrscheinlich bei 20 bis 25.000 ansetzen. Es gibt auch Schätzungen, die gehen bis 60.000. Es gibt auch Schätzungen, die gehen deutlich über 60.000. Also da gibt's die abenteuerlichsten Schätzungen bis, glaube 200.000 ist so das Höchste, was ich gehört habe, was schon sehr, sehr viel ist.
0: Ja. Mal Faktor 10, also wir wissen es eigentlich gar nicht. Kann man zusammenfassen, ne?
1: Nein, ich meine, das wäre eine Arbeit, auf die warten wir sehnlichst, dass sich jemand hinsetzt und das tatsächlich durchgeht und durchrechnet. Mhm. Aber da gehen die Zahlen tatsächlich wirklich weit auseinander. Der erste wirklich große Schub an Menschen, die da umgesiedelt worden sind,

0: Das war eben 1533 bis 45. Und wir sehen, dass die großen Wellen an Siedlern immer dann kommen, wenn es auch große Ereignisse gibt, also große Schlachten gibt. Als Kosteinitza zum Beispiel gefallen ist, 1556, erleben wir so eine Welle an Siedlungen, an Siedlern. Als die Festung Sieget war, 1566 fällt, da erleben wir auch wieder so eine große Welle. Und die Zeit der großen Wellen endet so in den 1580er Jahren. Also dann ebbt es ab, aber das heißt nicht, dass es dann damit aufhört, sondern die Besiedlung des Burgenlandes geht bis ins oder zieht sich bis ins 17. Jahrhundert. Mhm. Wobei man aber auch dazu sagen muss, dass diese Siedlungsbewegung auf beiden Seiten nicht immer gerne gesehen ist. Also in den Herkunftsgebieten nicht, weil man meint, dass dieser Aderlass, dieser menschliche Aderlass, eine militärische Schwächung zur Folge hat, was ja de facto auch stimmt. Weil wo sollst du Soldaten herbekommen oder Verpflegung für Soldaten hernehmen, wenn niemand da ist? Also das führt sogar so weit, dass sich 1532 und 35 kroatische Adlige bei König Ferdinand beschweren und ein Auswanderungsverbot fordern. Da gibt es sogar die ganz wildesten Forderungen, dass man die Frauen erschlagen und die Kinder ersaufen soll, falls sie erwischt werden, dass sie auswandern. Also ganz wild.
1: Oh wow. Ich meine, es ist ja dann auch in der Folgezeit dazu kommen, genau aus dem Grund, ne, ohne jetzt zu essentialistisch da jetzt irgendwie zu sagen, ne, weil es gibt auch einen Hintergrund, warum gerade in diesen Regionen dann andere Leute wiederum angesiedelt wurden. Ne. Das waren halt zuerst Vlachen und dann später ja auch eben serbisch-orthodoxe Bauern, Wehrbauern und so weiter. Ne? Und ich meine, das ist ja etwas, was bis heute in Teilen fortlebt und was ja vor allem im Jugoslawienkrieg der 90er Jahre sehr präsent war, dass eben da an diesem südlichen Bogen, da entlang der bosnischen Grenze des heutigen Kroatiens, halt viele Orthodoxe gelebt haben. Das ist ja auch eine Folge davon, nicht nur davon natürlich, ne? Aber auch.
0: Ja. Es hat ja eben nicht nur diese Bewegung aus dem Balkanraum Richtung Nordwesten, Norden gegeben, sondern auch innerhalb des Balkanraums hat sich vieles verschoben durch diese osmanische Expansion. Ja,
1: das ist, wenn da die einen wegziehen, um irgendwie ins Burgenland zu gehen, dann über kurz oder lang werden andere Leute da irgendwo hin angesiedelt. Weil man kriegt die Leute schon hin, ob es durch Vergünstigungen ist, ob es durch leichten Zwang ist oder durch schweren Zwang. Irgendwie ist es immer gegangen. Von dem her.
0: Genau. Ja. Die niederösterreichischen Stände haben das natürlich auch nicht gerne gesehen, dass jetzt da Kroaten angesiedelt werden auf ihrem Territorium. Und die beschweren sich dann auch bei Kaiser Maximilian II., dass sie die Kroaten nicht haben wollen. Und er ist zunächst noch eher auf der Seite der Kroaten, aber es gibt dann 1573 eine Geheimverfügung, in der drin steht, dass die Kroaten zum Beispiel in kein öffentliches Amt mehr kommen dürfen. Oder es werden einfach Maßnahmen angeordnet, die die Kroaten sukzessive diskriminieren und damit auch diese Bewegung der Kroaten in den Raum des heutigen Niederösterreich sehr stark abebben lassen. Ja. Es gibt dann auch noch später ein Generalmandat. Also damit wird dann tatsächlich auch die Ansiedlung der Kroaten verboten.
1: Wenn ich nur kurz mal reingrätschen darf, was jetzt irgendwie für mich noch immer so ein bisschen die Frage ist, ganz praktisch gesehen, wie hat das jetzt ausgeschaut? Gab es dann da jemanden, ich gehe mal davon aus, ne, da gab es dann ja wahrscheinlich Leute, die das auch ganz konkret organisiert haben, dass man dann Auswanderungswillige in Kroatien ja wahrscheinlich finden musste und die dann irgendwie mehr oder weniger koordiniert, zumindest wahrscheinlich in kleineren Gruppen in Richtung Norden geschickt hat. Wie wird das ausgeschaut, bevor wir jetzt dann irgendwie weiter in Richtung Ansiedlung schauen?
0: Naja, ich meine, grundsätzlich gibt es ja zwei Möglichkeiten dieser Migration. Das eine ist, dass man flieht, dass man tatsächlich als Flüchtling seine Heimat verlässt und sich irgendwo anders niederlässt. So wie wir das ja jetzt beispielsweise auch in der Ukraine erleben, dass eben Menschen vor Krieg flüchten in benachbarte, vermeintlich sichere Regionen. Aber ein wirklich großer Teil der Burgenland-Kroaten ist tatsächlich umgesiedelt worden. Also das waren organisierte Umsiedlungen. Ja? Und die große Initiative bei diesen Umsiedlungen, das waren die haben die Adligen übernommen. Also das waren jetzt nicht Bauer XY, der sich denkt, mein Gott, jetzt habe ich gestern in der Zeit im Bild gesehen, dass in Österreich so schön ist, jetzt marschiere ich dorthin. Sondern das waren Adlige, die Initiative ergriffen haben, um ihre Besitzungen wieder zu beleben. Einerseits eben um diesen wirtschaftlichen Faktor, den es im Burgenland ja gegeben hat oder im westungarischen Raum gegeben hat, wieder zu beleben, mit dem großen Vorteil, diese Leute dann, die, wenn ich Besitzungen im Burgenland und in Kroatien habe, die Leute aus Kroatien abzuziehen und damit vor dem Tod zu schützen, wenn man so will, weil das ist ja auch meine Arbeitskraft, die da dem Osmanischen Reich zum Opfer fällt, wenn man so will. Es ist auch eine logische Konsequenz der Arbeit oder der Arbeitskrafterhaltung, sagen wir so, wenn man es jetzt wirklich ganz, ganz trocken runterbeten will. Und genau, vor diesem Hintergrund haben dann die Nadas, die Erde, die du hast eh schon erwähnt, die Batjani, die Kanischai, die Jurischi, die Harach und so weiter, die Initiative ergriffen und das sehr gefördert. Beispielsweise die Nadas, die ja in Besitzungen hatten in Kraljevska Velika oder in Medjurić oder die Erde, die in Kutina und Samobor und so weiter.
1: Ah, ja.
0: Und genau, diese organisierten Umsiedlungen, die du angesprochen hast, das war eine komplizierte Geschichte, weil es ist ja nicht so, dass du eine Gruppe zusammenfasst und die transferierst du dann mehr oder weniger reibungslos von A nach B. Das sind ja komplizierte Reisen. Ja, du musst die eine bestimmte Vorlaufzeit haben. Also du kommst sozusagen in diese Region und bietest den Menschen an, sie können sich jetzt in diesem Gebiet, im Burgenland, also Burgenland hat es damals noch nicht gegeben in der Form, aber du merkst schon, was ich meine. Das Gebiet des heutigen Burgenlandes und angrenzenden Regionen. Dort könnt ihr euch niederlassen, dort seid ihr sicher und dort habt ihr sogar noch Vergünstigungen. Auf das werden wir dann später auch noch einmal zu sprechen kommen, wie diese Vergünstigungen oder Begünstigungen ausgesehen haben. Mhm. Aber diese Menschen kommen dann, werden dort informiert und die haben eine bestimmte Vorlaufzeit, in der sie sich zusammenpacken können, weil das ist ja nicht so, dass man nur mitnimmt, was man am Leib tragen kann, sondern das sind ja organisierte Trecks, ganze Wagen, also alles, was irgendwie beweglich ist, wird da mitgenommen. Ja, das ist die eine große Schwierigkeit. Die andere große Schwierigkeit ist die Geografie, die es ja auch zu überwinden gibt. Wie wir, wenn man die Nachrichten verfolgt, heute sehen, beispielsweise in der Ukraine, da werden Flussübergänge bombardiert, Brücken zerstört. Ja, jetzt denkt man sich heute natürlich, gut, eine Brücke, die hilft mir von A nach B zu kommen, zum Beispiel einen Fluss zu überqueren, trocken zu überqueren. Aber das hat ja auch einen militärischen Wert. Deswegen gibt es zum Beispiel nicht so viele Brücken, um auch nicht nur um zu verhindern, dass da jetzt Leute von A nach B queren können, sondern dass auch einer feindlichen Armee die Möglichkeit genommen wird, komfortabel einen Fluss zu queren. Und damit diese Siedlung funktioniert, müssen natürlich auch Brücken errichtet werden. Beispielsweise hat der König Ferdinand 1537 die Errichtung einer Pontonbrücke über die Mur gestattet oder erlaubt. Das heißt also, das war schon etwas, Brücken sind etwas, das liegt an oberster Stelle. Es wird an oberster Stelle entschieden, ob man Brücke bauen darf oder nicht. Ja. Und diese Treks, wie gesagt, die waren schwer zu organisieren und das hat meist der Mittel- und der Kleinadel übernommen.
1: Aha, ja.
0: Und da hat es zwei Möglichkeiten gegeben. Möglichkeit eins ist, dass diese Umsiedlung ein Lokator organisiert. Mhm. Das heißt, als Lokator bin ich Klein- oder Mitteladliger und ich mache das mehr oder weniger selbstständig auf eigene Rechnung. Ja. Die gehen dann halt in die Gegend, werben Leute an und organisieren das Ganze und bekommen dann im Gegenzug einen Edelhof, der beispielsweise von Lasten befreit ist. Also sie bekommen dann schon Vergünstigungen.
1: Mhm. Quasi eine Provision.
0: Sozusagen, genau.
1: Ja.
0: Auf eigenes Risiko, aber die Verdienstmöglichkeiten sind ja nicht schlecht. Also einen Edelhof zu bekommen und der noch dazu von Lasten befreit, das ist schon eine gute Sache, würde ich sagen. Und Die zweite Möglichkeit neben dem Locator, das waren die sogenannten Familiares. Die Familiares, das waren auch Mittel- und Kleinadlige, die für Magnaten, also für den Hochadel gearbeitet haben. Im Regelfall halt, weiß nicht, ein Teil von ihnen war in der Armee beschäftigt, ein anderer Teil hat halt so die Verwaltung übernommen. Das waren zum großen Teil Magyaren oder Ungarn, später dann auch zu einem guten Teil Kroaten und dann halt sehr wenige Deutsche. Und genau dieser Mittel- und Kleinadel hat die wesentliche Funktion übernommen, um die Kroaten umzusiedeln. Und der Mitteladel war halt hauptsächlich Adel, der im Militär und im öffentlichen Dienst gearbeitet hat, also wenn man so will Verwaltungsadel. Und der Kleinadel, ja, der hatte halt ein paar kleinere Besitzungen und konnte sich dann dadurch die Lage ein bisschen ausbessern oder aufbessern. Besonders wichtig, wenn wir jetzt schon beim Adel sind, war, dass der Adel eine bestimmte militärische Funktion auch übernommen hat. Also wenn wir die Batyani hernehmen, die waren nach dem Fall von Sighet und Kanischai schon sehr wichtig, weil die haben mit ihrer Armee den Raum dazwischen verteidigen müssen gegen die Osmanen. Und das geht nicht, wenn du keinen Adel hast, der dir zuarbeitet. Ja. Der dir beispielsweise Festungsarbeiten übernimmt, also die Befestigungsarbeiten an einer, weiß nicht, an einer Festung, oder der die Munition besorgt, der dafür sorgt, dass Proviant in der Festung ist. Also das ist schon ganz wichtig. Und der Kleinadel und Mitteladel war auch wichtig für den höheren Adel, weil diejenigen dann auch Militär aufgestellt haben oder angeworben haben. Und der Adel, der höhere Adel, hat ja eher Privatarmeen. Das ist ja noch nicht die Zeit, dass du ein stehendes Heer hast, das sozusagen zentral zusammengefasst ist, sondern du hast Privatarmeen, ja, die auch vom Adel unterhalten werden wollen und unterhalten werden müssen. Übrigens im Unterschied zum Osmanischen Reich. Das Osmanische Reich hatte schon ein Heer, das sehr zentral organisiert war und dadurch natürlich besonders schlagkräftig war.
1: Das haben wir auch schon angesprochen in der Folge, ne? Gerade der Faktor Janitschan natürlich, was ja eigentlich so die erste wirklich stehende Armee Europas war. Ne? Also das ist ein Riesenunterschied.
0: Genau. Ja. Mhm. Genau, also da haben wir so diese Sozialstruktur innerhalb des Adels, also der hohe Adel, der Mitteladel und der kleine Adel. Aber es gibt auch eine soziale Schichtung innerhalb der Leute, die jetzt da umgesiedelt werden, die da von A nach B marschieren, also von Kroatien oder Nordbosnien nach ins Burgenland und in angrenzende Regionen. Da gibt es die sogenannten Koloni oder Sessionati, das wären Sessionsbauern, die haben Haus und Land. Du hast die Inquilini, das wären nach heutigem Verständnis die Söldner, die zwar ein Haus haben, aber kein eigenes Land. Und die Subinquilini, also die Inwohner, die kein Haus und kein Land haben. Das sind eigentlich, wenn wir so wollen, sozial wirklich die ärmsten Hunde. Aber sie hatten dennoch große Freiheiten. Also du konntest ja arbeiten, wo immer du wolltest. Mhm. Aber sie waren halt auch sehr katastrophenanfällig. Also wenn es irgendeine Katastrophe gegeben hat, das waren die Ersten, die es zu spüren bekommen haben. Und erstaunlicherweise war das aber auch eine sehr durchlässige Geschichte. Also wenn du Kleinadliger bist und du kommst jetzt da ins Burgenland und du schaffst es nicht, dich durchzusetzen, dann kann es dir auch passieren, dass du runterrutscht und ja irgendwo ganz unten landest in der sozialen Struktur. Also da gibt es auch einige Beispiele.
1: So, okay, also kurzen Zwischenstand. Es ist ja doch ein relativ komplexes Thema. Also wir haben jetzt gesehen, es gibt hier Verschiebungen in ganz Europa, die sich dann ja auch gerade in Burgenland und in Kroatien eben bemerkbar gemacht haben. Und dadurch haben wir jetzt ein Interesse, vor allem vom Hochadel, Leute in ihren Besitztümern im heutigen Burgenland anzusiedeln, um dort dieses Land, das eben aus verschiedenen Gründen mehr oder weniger leer war, zu bewirtschaften, da eben Geld rauszuholen und gleichzeitig auch Leute, ja, in Anführungszeichen, in Sicherheit zu bringen vor den Osmanen. Ne? Mhm. Dann haben wir jetzt gesehen, okay, die Bewegung dorthin, wie viele Leute auch immer es dann gewesen sind, begann dann eben irgendwann kurz vor 1500 oder so oder kurz danach. Und wurde jetzt durchgeführt von den niedrigeren ungarischen, meist Adelsschichtern, die dort eben auf verschiedenen Basis dort tätig waren. Und dann ist das eben jetzt über mehr als 100 Jahre dann in Trecks quasi passiert, wobei es eben daneben wohl auch noch ein paar klassischere Flüchtlinge auch gab, ne? Jetzt haben wir aber schon mehrmals auch erwähnt, dass das jetzt ja nicht alles war. Ne? Das war jetzt ja nicht so, dass da jemand hingeht und einfach sagt, hey, kommt's mit. Sondern da gab es ja auch ganz konkrete Anreize, um jetzt ins Burgenland zu gehen. Eben die schon jetzt sehr oft erwähnten Begünstigungen. Wie sah das aus? Wahrscheinlich ja auch relativ komplex und unterschiedlich, je nach Gutsherr, nehme ich jetzt mal an. Aber wie kann man sich das so prinzipiell vorstellen? Man ist einfach so, ja, keine Steuern zahlen für x Jahre oder was waren dann so die Tricks?
0: Ja, das schwankt zum Teil schon sehr. Also es gibt beispielsweise Steuerfreiheit, die schwankt zwischen 3 und 12 Jahren. Das ist abhängig eben davon, was der Grundbesitzer oder der Adlige, der heute halt zuständig ist, gewillt ist, den neuen Kömmlingen zuzugestehen. Ja. Wobei man aber auch dazu sagen muss, dass das ein bisschen ein Drahtseilakt zum Teil war, weil es auch Berichte gibt, dass dann halt neue Siedler flüchten in eine andere, zu einem anderen Grundherrn, weil der einfach bessere Konditionen liefert. Ja, also das war immer so ein bisschen ein Drahtseilakt. Aber ja, man war eben, wie gesagt, von Steuern befreit. Es konnten diese Dikalsteuern sein oder man konnte vom Festungsbau befreit sein, von der Robot befreit, also von der Verpflichtung für den Grundherrn zu arbeiten, auf dem Feld beispielsweise, genau. Mhm. Damit hat man sie sicherlich gelockt. Und was sicherlich auch von Vorteil war, ist, dass nachdem ja im Burgenland, wie schon eingangs erwähnt, sehr viele Wüstungen vorhanden waren, auch keine Siedlungsstruktur neu geschaffen werden musste. Also es mussten keine Felder angelegt werden, Wälder gerodet werden, Häuser gebaut werden. Das war ja schon da. Auch Wege mussten keine angelegt werden. Und was sicherlich auch noch ein nicht zu unterschätzender Vorteil war, ist, dass sehr viele Adlige in den Anfangsjahren auch mit verschiedenstem Material ausgeholfen haben, also Baumaterial beispielsweise. Wobei man aber auch dazu sagen muss, was die Siedlungsstrukturen angeht, nicht immer haben sich die Kroaten oder sind Kroatinnen und Kroaten in Wüstungen angesiedelt worden. Es gibt auch und vor allen Dingen im Südburgenland Neugründungen. Ah. Da hat man dann beispielsweise sehr viel Baumaterial zur Verfügung gestellt von Seiten der Adligen. Ja. Und dieses Angebot dürfte vor allen Dingen dann auch für diese untersten Schichten sehr attraktiv gewesen sein, wenn man bedenkt, dass von den Kroatinnen und Kroaten, die jetzt ins Burgenland gekommen sind, 90% Bauern waren in etwa, so in der Gegend. Es hat kaum Händler gegeben, kaum Handwerker, also im Vergleich zur Masse der Bauern, die jetzt hier in dieses neue Gebiet gekommen sind. Sind aber auch Priester mitgekommen, sind aber auch Adlige mitgekommen. Wobei sich der Adel im Regelfall sehr flott majorisiert hat.
1: Ach ja. Ich weiß jetzt schon von unserem Vorgespräch, und wir haben ja einige, man kann glaube ich generell sagen, wir haben heute einige Unsicherheiten hier. Ne? Also vieles von dem, was wir da jetzt versuchen aufzudröseln, ist halt nur in Grundzügen bekannt. Wir waren schon bei der Zahl der Menschen, was natürlich eine riesen, ja, quasi eine riesen Unbekannte ist. Jetzt haben wir über die Dörfer geredet und da weiß ich jetzt eben auch, dass die Anzahl der Dörfer, wo Kroaten und Kroatinnen angesiedelt wurden, ja auch ziemlich schwierig war. Aber können wir mal so ungefähr versuchen einzugrenzen, wo war das vor allem konzentriert, wie viele Dörfer plus minus könnten denn das so gewesen sein? Vielleicht beispielhaft ein paar herausgreifen, einfach, dass man da mal eine Idee kriegt, wie sich das so gestaltet hat über das heutige und nicht nur das heutige Burgenland hinweg, sondern ja auch östlich und nördlich davon.
0: Ja, also das Gebiet, in dem sich die Kroatinnen und Kroaten da niedergelassen haben, ist wirklich, wirklich groß. Also das reicht vom ja eigentlich untersten Zipfel des Südburgenlandes bis fast hoch nach Brno. Also das ist schon ein riesengroßes Gebiet. Ich meine, es ist jetzt vor kurzem auch eine Karte publiziert worden, in der alle Ortschaften eingezeichnet sind. Das sind sehr, sehr viele Ortschaften, ja. Wobei ich mir aber nicht ganz sicher bin, inwieweit hier auch Ortschaften berücksichtigt worden sind, die vielleicht nur als Durchzugsstation gedient haben und wo sich halt vielleicht ein slawisches Toponym erhalten hat, das weiß ich nicht. Was sich aber, glaube ich, schon sagen lässt, ist, dass es verschiedene Schwerpunkte gegeben hat. Also natürlich, je weiter nördlich man kommt, umso lockerer sind diese Siedlungen aufgeteilt. Und in Niederösterreich sieht man es auch, ist die Besiedlung jetzt nicht so reichhaltig wie im heutigen Burgenland. Aber man sieht schon also einen großen Schwerpunkt so in einem Eck südlich des Günzergebirges. Also südlich vom Geschriebenstein gibt es so einen Schwerpunkt, würde ich sagen, im mittleren Burgenland, vor allen Dingen im östlichen Teil des mittleren Burgenlands sieht man einen Schwerpunkt. Und so ein bisschen nördlich des Neusiedlersees oder nordöstlich des Neusiedlersees, beziehungsweise südöstlich der kleinen Karpaten. Dort gibt es eine große Ansammlung von kroatischen Siedlungsgebieten, würde ich mal nennen.
1: Okay. Ja, komplex. Es ist ist schon ein Thema, ne? Wenn die Quellenlage nur bedingt was hergibt, wie bei dem Thema jetzt, je mehr man Fragen stellt, desto mehr weitere Fragen ergeben sich. Aber gut, wir haben jetzt, glaube ich, einmal ein Gefühl gekriegt, so, wie hat das ungefähr ausgeschaut, in was für einem Zeitraum ist das passiert, in welcher Region ist das passiert, wie war da so auch die Verteilung, mehr oder weniger, so weit man es sagen kann. Jetzt haben wir aber auch schon gesagt, zeitlich, ne, dass das im Prinzip, wenn wir sagen, das hat im frühesten 16. Jahrhundert begonnen, hat sich bis so in die erste Hälfte des 17. Jahrhunderts noch in irgendeiner Form gehalten. Irgendwann ist ja dann diese Zeit der, in Anführungszeichen, Ansiedlung, wie auch immer es dann im Einzelfall war, vorbei. Vielleicht nur kurz, um uns nochmal einen kleinen Ausblick zu geben, dass wir jetzt nicht so in der Luft hängen, in wenigen Sätzen, wie geht's danach dann weiter, bis wir in die Gefilde kommen, die wir in dem Podcast schon öfter gemacht haben, also 20. Jahrhundert und Co.
0: Mhm. Naja, es scheint, dass bis ins 19. Jahrhundert dann diese Insellage der Burgenlandkroaten mehr oder weniger erhalten geblieben ist, in der Hinsicht, als der Kontakt zu den Herkunftsgebieten eigentlich fast gänzlich abreißt. Es gibt zwar Kontakte über die Kirche, also das gibt es schon, aber das ist nicht sonderlich nennenswert, würde ich sagen, also nicht in dem großen Stil. Und vielleicht vereinzelte Handelskontakte. Aber that's it. Also es gibt keine Bindungen mehr, keine nennenswerten. Und in weiten Teilen dieses Siedlungsgebiets fallen dann die Kroatinnen und Kroaten mehr oder weniger der Assimilation anheim. Vor allen Dingen dort, wo sie nicht die Mehrheit im Ort gestellt haben. Also dort merkt man sehr schnell, sie germanisieren sich, sie majorisieren sich, sie nehmen halt, sie slowakisieren sich oder wie auch immer man da sagt, oder sie tschechisieren sich, aber sie verschwinden sukzessive mit ihrer sprachlichen und mit ihrer, soll man sagen, sozialen Identität, assimilieren sie sich dann recht bald und im 19. Jahrhundert werden sie unter Anführungsstrichen wiederentdeckt von vor allen Dingen Ethnologen oder Musikwissenschaftlern und sowas, Leute, die dort durch die Gegend reisen und die Lieder der Burgenland-Kroaten aufzeichnen. Aber wir sehen halt tendenziell, sind bis in die Jetztzeit eigentlich die Zahlen rückläufig und die Assimilation greift verstärkt um sich. Ich würde sagen, wenn man jetzt also so ein die Zeit von der Ansiedlung bis jetzt irgendwie übertiteln müsste oder ein Schlagwort dafür finden müsste, dann wäre es wahrscheinlich Assimilation. Also ja.
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Wieder einmal herzlich willkommen bei Wienerlieder von gestern und heute, sagt die Erich Zipp. Und vielen Dank für die zahlreichen Reaktionen auf die letzte Sendung. Die Grüße an Grisi Joe haben wir alle weitergeleitet und er hat sich sehr gefreut. In der letzten Sendung habe ich erwähnt, dass ich mit Markus Riedmeier bei einer kleinen Geburtstagsfeier gespielt habe und der Veranstalter hat auch gleich im Vorhinein das Programm vorgegeben. Da haben einige Hörer gefragt, was denn da so abgeschafft worden ist und da habe ich mir gedacht, ich mache die heutige Sendung genau nach dieser Liste. Bei der Veranstaltung habe ich natürlich alles selber gespielt und mit Markus gesungen. Für die Radiosendung habe ich versucht, möglichst viele Interpreten zu finden und wenn es geht, auch aktive Musiker einzubinden. Begonnen habe ich die Sendung mit dem Begrüßungsmarsch, den uns die Braugeiger aus Salzburg gesungen und gespielt haben und den ich bei jeder Veranstaltung als erstes spiele. Und dann waren die drei Kolibris mit den Spitzbuben zu hören. Und das war ein Wunsch von Robert Masaryk aus Wien, der einzige Titel aus der Sendung, der nicht auf der Liste gestanden ist. Aber jetzt geht's los mit dem Wunschprogramm, genau in der Reihenfolge. Das erste Lied nach dem Begrüßungsmarsch war dann Wien, Wiener Dürlein. Das hören wir von der leider schon verstorbenen Christa Lagler. Dann kommt Michael Berfer mit dem Lausbuben und Karl Mertkatz singt begleitend vom Duo Gradinger Koschelu Der narische Kastanienbaum. Ein Lied, das er als Mundl immer in der TV-Serie Ein Wiener geht nicht unter gesungen hat und das daher auch bei jüngeren Hörern sehr bekannt ist.

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0: Helga Kohl, Andreas Kainz und Wolfgang Stanicek haben uns jetzt Schönes zu einem Ringelspiel von Hermann Leopoldi gesungen. Und dann habe ich ein bisschen gezaubert. Den Titel Mein Mutterl war Wernerin singt Susanne Marik, begleitet von Bella Fischer. Und dann kommt noch einmal der Refrain, aber gesungen vom Chor der Wienerliedschule in Tokio, in Japan. Wobei bei jedem einzelnen Mitglied des Chores die Mutter sicher nicht aus Wien stammt, sondern aus Japan kommt. Trotzdem wird das Lied auch dort gesungen. Und Walter Geiders bringt uns das Benzinger Kirchel oder auch Sechzrädeln, sowas.
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Es waren jetzt die Kreuzberger Rebellen aus Aschbank mit Fliege mit mir in die Heimat, zugegeben kein echtes Wendlied. Und wie ich schon vorher erwähnt habe, habe ich heute nur Lieder aneinandergereiht, die bei der Geburtstagsfeier am 30. August genau in dieser Reihenfolge gewünscht wurden. Weiter geht's mit dem Wiener Fiakerlied, gesungen von Manfred Grössler aus Graz, der von Michel Nikolov am Klavier begleitet wird. Und das Lied durfte ich vorige Woche in Graz vor dem Girardi-Geburtshaus singen und spielen. Manfred Grössler hatte sich gemeinsam mit dem Verein Rettet das Girardi-Haus zur Aufgabe gemacht, das Geburtshaus von Alexander Girardi vor dem Operist zu bewahren und will dem Haus neues Leben einhauchen. Alexander Girardi war der Erste, der das Wiener Fiakerlied öffentlich gesungen hat. Und dann kommt Marianne Mendt mit einer sehr schnellen Fassung von Wann ich nimmer singen kann von Alexander Steinbrecher. Und ich war wenig überrascht, dass Marianne Mendt auch solche Lieder singt.

Franz Metterner hat uns jetzt den Kaffee Heferländler von Karl Föderl gesungen und Markus Riedmeier singt uns seine Version von Zwar vielen a Klampfen oder a Ich bin heute a Werner.

0: Wir sind damit schon fast am Ende dieser Sendung angekommen, wobei die Titelliste von der Geburtstagsfeier noch für eine zweite Sendung gereicht hätte, denn wir haben ja mehr als 2 Stunden gespielt. Sehr stolz bin ich, dass ich alle Wünsche auf dieser Titelliste wirklich erfüllen konnte und spielen konnte. Den Ausklang macht Grace Joe, der alle Hörer recht herzlich grüßen lässt mit »Es steht ein alter Nussbaum« und dann kommt noch Roland Vogel mit »Das muss ein Stück vom Himmel sein«. Wenn Sie auch Wünsche haben, schreiben Sie uns ganz einfach eine Mail an redaktion@radiowienerlied.at. Bitte aber daran denken, ich mache eine Wienerlied-Sendung, aber an der heutigen Sendung merkt man vielleicht, dass ich das bei Veranstaltungen auch nicht immer so eng sehe. Bis zum nächsten Mal, Ihr Erich Zipp.
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0: Benvenuti, dobrodošli, ehna beserin, tere, junopatki vanog, ahoj, welcome, willkommen, vitani zu einer weiteren Sendung von Absolute Rock, der Classic Rock Hour, die Sendung, die Sie wie immer bei Ihren freien Radios, Radio Agora 105,5, dem produzierenden Sender, sowie in Übernahmen bei Radio Flora, bei Radio Mora, Radio Proton und Radio Swupfurt in Österreich und Deutschland hören können. 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Da finden Sie dann diese Sendung und noch viele hunderte mehr. Und die heutige Sendung ist eine von mehreren mit zwei ganz, ganz lieben Gästen, mit zwei meiner ältesten Freunde, dem Stefan und dem Andreas. Herzlich willkommen.
1: Hallo Wolfgang.
2: Hallo Wolfgang.
0: Hallo. Ja, der Stefan und der Andreas, mit den beiden bin ich schon zu Schulzeiten zusammen gewesen, mit dem Stefan schon seit Volksschultagen, mit dem Andreas dann erst seit Gymnasiumtagen. Und wir haben eines vor allem gemeinsam, wir sind alle drei im Jahr 1966 geboren, was zwangsweise dazu geführt hat, dass wir jetzt alle 60 geworden sind. Mit Andreas habe ich ja vor einigen Wochen schon ausführlich seinen Geburtstag hier gefeiert. Mit dem Stefan noch nicht, aber unsere Idee war dann, dass wir eine Sendung zu dritt machen, in der wir über gemeinsame Konzerterlebnisse, die wir in unserer Jugend hatten, reden und auch, wie uns das geprägt hat.
2: Oh, genau. Diese Zeit, wo wir als 17-Jährige aufgebrochen sind, um uns in Klagenfurt, Graz, Konzerte anzuhören und dieses dann gemeinsam nachzuhören und drüber zu schwelgen, was da in meinem jungen Kopf passiert ist, wie die Welt aufgegangen ist. Genau.
0: Daher auch der Name dieser Sendung und wahrscheinlich werden es zwei oder vielleicht sogar drei Sendungen werden. Live Memories. Also einmal mit V und einmal mit F geschrieben. Weil das ist ja sehr miteinander verbunden.
1: Ja, so wie Opus das mit Live is Live sozusagen auch in die Welt getragen hat. Übrigens ist euch aufgefallen, Live ist bei der beim Finale der Fußball-WM gelaufen. Unglaublich.
2: Wow.
1: Opus, eine Band, die auch damals mich schon beeindruckt hat. Also lang vor Life is Life.
0: Opus durchaus mit einem Kärntner Beitrag.
1: Absolut.
0: Aber Opus, das ist eine von den Gruppen, die wir nie gemeinsam live gesehen haben. Also ich habe Opus, obwohl ich habe es einmal, habe ich sie live gesehen. Aber fangen wir mal mit Musik an. Eines der ersten Live-Erlebnisse, an die ich mich erinnern kann, war Ginger Baker, der legendäre Drummer von Cream.
1: Ja, das war auch für mich ein sehr eindrückliches Erlebnis im Uni-Club.
0: Nein, das war in der Aula.
1: Auf jeden Fall Uni Klagenfurt. Und ich kann mich wahnsinnig erinnern an den Pelzmantel vom Herrn Ginger Baker. Der ist da gestanden in einem auffälligen Pelzmantel und hat sich mit dem Pelzmantel hinter den Schlagzeug ist ein sehr physisches Instrument, da schwitzt man auch dann scheinbar und der ist irgendwie mit Pelzgewand dort gesessen, also ganz
0: strange. Ja, wir waren ja ziemlich in der Nähe von der Bühne, wenn ich mich recht erinnern kann, aber zumindest weit genug weg, dass wir ihn nicht gerochen haben. Stefan, was sind deine Erinnerungen an dieses Konzert?
2: Ja, es ist super spannend, da einzutauchen. Als dieser Jugendliche in Klagenfurt dort als Schüler dieses Universitätsgebäude zu betreten und dann ein super lautes Konzert zu erleben mit exaltierten Musikern. Ich meine, der war ja ein Gerippe, der war ja ein dünner, mit ganz eingefallenen Wangen Mensch.
0: Bart hat er so einen ähnlichen wie du jetzt gehabt.
2: Und einfach das, also quasi diesen Kulturschock, ja, das zu erleben und mit dieser Freude und gemeinsam zu erleben und zu wissen, da prallen jetzt Welten aneinander. Und der war ja in meinen Augen, der war 40 wahrscheinlich, keine Ahnung. Das war wie kann man so leben, wie kann man so geile Musik spielen, wie kann man sich so viel Raum nehmen, um da.
0: Wie kann man so alt werden?
2: überhaupt so geile Musik zu machen und auch die Geschichte, die dahinter steht, wenn man es informiert, das war für mich, das war meine Kulturerfahrung, war unglaublich, das hat meinen Kopf aufgemacht.
0: Und vor allem, weil er jemand war, den wir damals schon oft auf und ab gehört haben, der mit dem legendären Eric Clapton zusammengespielt hat. Das waren schon Erlebnisse. Aber wollen wir jetzt einmal in die Musik einsteigen und spielen wir eine Nummer von seinem Album aus dem Jahr 1982 von Humble Oranges, Ginger Baker, gemeinsam mit den beiden Musikern Doug Brockie und Carl Hill, hat er damals Baker and Band geheißen. Und die Nummer, die wir ausgesucht haben, ist Land of More.

0: Baker and Band, Land of Mora, was auch ein bisschen damit zu tun hat, dass ich damals schon ein großer Tolkien-Fan war, vom Herrn der Ringe, das Buch gelesen habe. Und das war natürlich dann schön, dass auch irgendjemand die Tolkien-Themen in die Musik mit aufgenommen hat.
1: Du bist damals versunken, Wolfgang, in diese Bücher. Du warst weg. Du hast das genossen. Du hast in der Schule erzählt, was du liest, und du warst weg über Tage, vielleicht sogar Wochen.
0: Ja. Ja, ich bin in das Reich von Tolkien eingetaucht, in Mittelerde. Und ja, diese Faszination hat irgendwie bis heute angehalten. Auch die Filme haben mir gut gefallen. Aber darum geht es jetzt nicht in dieser Sendung, sondern da geht es um andere Dinge. Eine der großartigsten Sachen, die es in Klagenfurt zu dieser Zeit gegeben hat, wobei man ja ehrlicherweise sagen muss, so viele Konzerte hat es ja sonst in unserer Jugend in Klagenfurt nicht unbedingt gegeben. Aber dann hat es ein Ereignis gegeben im Ende Juni, Anfang Juli, also am Ende des Schuljahres.
2: Die Woche der Begegnung. Das war tatsächlich ein Sammelpunkt der Jugend zur damaligen Zeit. Wir sind da alle hinausgepilgert in das große Zelt am Parkplatz des Strandbads von Klagenfurt.
0: Ah, im Europapark war das, ja.
2: Es war doch das Gelände. Auf dem hintersten Streifen vom Parkplatz ist ein Riesenzelt gestanden mit großer PA. Das hat mich natürlich besonders fasziniert. Und da sind bekannte Größen der österreichischen Musikszene aufgetreten. Es gab Workshops, es gab in alle Richtungen, also nicht nur Musik, es gab da vom Kunsthandwerk über...
0: Es gab Kärntner Bands, es gab Bands aus anderen Teilen Österreichs, teilweise gab es auch internationale Acts. Es war wirklich was los. Allerdings, die Woche der Begegnung war nicht nur Musik, sondern das war auch Kabarett im Stadthaus und im Künstlerhaus und auch die Bachmann-Lesung. Also der Bachmann-Preis war ja damals Teil der Woche der Begegnung im Stadthaus damals noch.
1: Ja, zur selben Zeit.
0: Ja.
1: Auf jeden Fall hat sich der Klagenfurt etwas geleistet. Ende Schulzeit, es war Notenschluss. Wir sind dort hingepilgert. Ich war da täglich in der Woche der Begegnung. Ich habe mir das Kulturprogramm besorgt und war am Fahrrad und bin hin und dort und am Abend dort und habe mir einfach angeschaut, was gegangen ist.
0: Ja, es war eigentlich so, dass es das ganze Jahr in Klagenfurt fast nichts los war. Und dann hat es eine Woche oder 10 Tage gegeben, wo man jeden Abend an 3 Orten gleichzeitig hätte sein können. Ich glaube, Open Air Kino hat es auch irgendwo gegeben und so. Es war wirklich...
2: Weil du Kabarett sagst, ich kann mich an den Andreas Wittersek erinnern.
0: Ja, und an den Lukas Resetaritz.
2: Jungen Andreas Wittersek.
0: Zelt. Nein, die waren im Stadthaus oder im Künstlerhaus.
2: Im Künstlerhaus war das.
0: Das erste Mal habe ich die dort erlebt.
1: Und dass nichts los war, das stimmt nicht ganz, weil es gab das Kamott. Und das Kamott war schon ein Träger von, hier ist etwas los.
0: Ja. Aber zum Kamott kommen wir dann später noch einmal. Mit einem Eck, der im Kamot aufgetreten ist. Aber jetzt kommen wir zu einer österreichischen Band, die natürlich danach legendär geworden ist, die damals ihre ersten Tourneen, ersten Auftritte auch gehabt hat, im Jahr 81 oder 82 muss das gewesen sein, eben im Europapark, die erste allgemeine Verunsicherung. Und das waren schon tolle Konzerte, die wir gesehen haben. Also das erste Programm, was ich damals gesehen habe, sicher mit euch, war Café Passé.
1: Musikkabarett. Die Verbindung von Musik mit kostümierten Musikern, mit Rollen, die sie eingenommen haben. Nummer für Nummer, sie haben das verschieden interpretiert, du hast Charaktere gesehen. Es war ein Feuerwerk an Fantasie und an Umsetzung. Das war nicht ein Rockkonzert von Anfang bis Ende, sondern es war Entertainment.
0: Und damals im Jahr 1981 oder 82, wirklich genau weiß ich das jetzt nicht mehr, war ja bei der ersten allgemeinen Verunsicherung noch der Gerd Steinbecker als Sänger dabei, der dann bei SDS war.
2: Ja, das sind die Dinge, die du wieder aus dem FF weißt und uns faszinierst mit deinem Elefanten.
1: Unser Leben lang uns Geschichten erzählst, die du auch noch weißt, wir wissen könnten, aber sicher nicht.
0: Also das schneiden wir jetzt dann raus.
2: Nein. Dann lass das drin.
0: So geht das nicht, so geht das nicht.
1: Das ist die Wahrheit und die Wahrheit wird oberzelebriert.
0: Also, dann spielen wir jetzt von
1: SDS.
0: ERV. Genau, das hatte ich jetzt nämlich auch, deswegen habe ich gestoppt, weil ich, also von, spielen wir also jetzt von der ersten allgemeinen Verunsicherung von Ihrem Programm Café Passé den Knickerbocker Rock.
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0: die erste allgemeine Verunsicherung mit dem Knickerbockerrock. Und die haben wir dann noch ein zweites Mal gesehen, das war dann ein Jahr später, mit dem Programm Spitalo Fatalo. Da war dann schon der Eberhardinger der Sänger und ich glaube der Mario Botazzi war auch dabei.
1: Ich habe mir gerade kurz gedacht, was wäre, wir sind schon in einer Zeit groß geworden, wo es die Woche der Begegnung gerade gegeben hat. Wenn wir das, mein Bruder zum Beispiel, der war den Kick älter, 4 bis 5 Jahre, der hat das in der Zeit, wo wir als 14, 15, 16-Jährige das erleben durften, nicht erleben können, weil es es nicht gab. Und dieser Aufbruch in dieser Zeit, die so wichtig war für eine Identitätsbildung, um das zu erleben, für das bin ich einfach dankbar, dass das war.
0: Ja, es war großartig, aber es hat es ja dann auch nicht mehr lange gegeben. Ja. 3, 4 Jahre nachdem wir, und dann ist es, glaube ich, Ende der 80er Jahre oder frühen 90er Jahre aus finanziellen Gründen dann schon eingestellt worden. Sie haben sich dann irgendwie ausgedehnt. Es war dann irgendwie zu lang schon und dann irgendwie zu viel Programm und ist dann einfach zu teuer geworden und dann...
1: Ersatzlos, oder?
0: Ja, ersatzlos eigentlich gestrichen. Man muss ja auch jetzt dem Publikum sagen, die Woche der Begegnung nicht gekannt haben, es war alles bei freiem Eintritt. Also es war ja nichts zahlen müssen und es ist alles von der Stadt, von der Kulturabteilung finanziert worden und das war für uns natürlich schon herrlich und ein echtes Erlebnis.
1: Später waren wir in Wien oder woanders und dann sind wir quasi in den Kulturbetrieb dort eingetaucht oder als Publikum oder teilweise als Akteur.
0: Und haben entsetzt feststellen müssen, da muss man Eintritt zahlen.
2: Naja, aber man denke ans Toninselfest. Nicht? Das ist ja auch. Das ist das Ganze auf ganz groß. Mhm. Und das ist.
0: Damals auch das Stadtfest noch in Wien.
2: Das Stadtfest in Wien. Das sind Events, die für die Gesellschaft einfach gemacht werden und die ja auf alle Generationen einen Einfluss haben und eine Identität für eine Stadt bilden, so wie das Donauinselfest. Ich meine, das ist weltbekannt, eines der größten Open-Air-Festivals Europas, wenn nicht der Welt. Und das
1: bei freiem Eintritt.
2: Bei freiem Eintritt.
0: Ja. Gerechterweise muss man jetzt sagen, also der Stadt Klagenfurt oder Klagenfurt gegenüber, dass es ja natürlich jetzt dann seit über 20 Jahren den Altstadtzauber gegeben hat. Gibt. Stefan, du bist ja auch

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0: Ich habe das Gefühl, die erste allgemeine Verunsicherung mit einem Lied über alte Klassenkollegen. Es freut mich, dass es uns nicht so geht, wie es die erste allgemeine Verunsicherung da beschreibt, sondern dass wir immer noch einen guten Draht zueinander haben. Ja, was ist aus uns geworden, Stefan? Erzähl du ein bisschen dem Publikum, was du so dann nach der Schulzeit gemacht hast und was du dann aus deinem Leben gemacht hast. Ich meine, ich weiß es ja, der Andreas weiß es auch, aber so in kurzen Worten.
1: Ja, in kurzen Worten, eine arge Formulierung, was man so in dem Leben macht. Nach der Schulzeit nach Wien, dort Landschaftsplanung studiert, das Glück gehabt, einen super Professor aus Deutschland, Gesamthochschule Kassel kennenzulernen, super Inhalte zu studieren, fertig zu werden, in die Uni einzutauchen und nebenher mich zu besinnen, dass das Leben dafür da ist, etwas zu tun, was ich will und was mir vom Herzen her ein Anliegen ist. Bin ins Theater abgebogen, Straßentheater, die Straßentheatergruppe Irwisch mit begründet. Wir sind seit 33 Jahren auf Tour im internationalen bezahlten, bei Festivals bezahlten Straßentheaterbereich, dann später Haus, Werkstatt,

0: Karussells gebaut mit Fahrradantrieb. Rote Nasen bin ich seit 23 Jahren tätig. Und daraus,
1: also immer kreativ.
0: Daraus hat sich ein Leben, das ich gut finanzieren kann, das mir Spaß macht, wo viel Veränderung da ist. Und ich bin nicht an der Uni hängen geblieben oder auch bei der Kärntner Landesregierung als Alminspektor hätte da dann vielleicht ein Job auf mich gewartet nach meiner Diplomarbeit. Sondern
1: mit Na, dann wären wir ja fast Kollegen geworden.
0: mit der Unterstützung meiner Freunde und meines Umfeldes.
1: Ist dir die Kärntner Landesregierung erspart
0: geblieben? Den Mut zu haben, auch zu schauen, ob es im kreativen Bereich einen Platz gibt und den auch gefunden zu haben. Und wenn's anders geworden wäre, wäre es auch gut geworden. Aber die Türen der Kärntner Landesregierung sind auch relativ schnell zugegangen, wie sie mich besser kennengelernt haben. Vielleicht haben die auch gewusst, es wäre sich nicht ausgegangen. Es gibt immer verschiedene, die Energie von Wellen oder von wie ein Leben wird, kommt von innen und von außen.
1: Also jetzt möge das werte Publikum mein Lachen über die Kärntner Landesregierung nicht falsch deuten, weil ich bin ja zumindest seit 30 Jahren in der Kärntner Landesregierung tätig.
0: Also genau, und das ist auch nicht, es ist nicht gut und schlecht, sondern es sind Wege, die wir gehen und die genießen wir auch.
1: Was uns irgendwie eint, ist nach wie vor die Musik. Ich höre seit vielen Jahren als Moderator. Ich habe dann in Schulzeiten schon angefangen, gemeinsam in einer Band zu spielen. Ich war ja damals als Sänger vorgesehen, bis ich dann erwiesen hat, das wird nichts.
0: Wir haben es zu wenig oft probiert, würde ich sagen.
1: Und der es dann wirklich intensiv geschafft hat, mit der Musik zu tun haben, und das eigentlich auch bis heute noch, bist du, Andreas.
2: Ja, erweitert kann man das so sagen. Ich bin in meiner Schulzeit musikalisch gebildet worden, habe klassisch Klavier gelernt und habe dann irgendwann das Klassische an den Nagel gehängt und habe dann eben, wie du schon gesagt hast, Bands gegründet. Stefan war Bassist und bei den ersten Versuchen und bei den ersten Bands, die dann auch Auftritte hatten, wir haben da tolle Zeiten erlebt im Keller meines Elternhauses.
1: Prägende Zeiten.
2: Da gibt es Fotos, keine Tonaufnahmen mehr. Das wäre eigentlich noch spannend gewesen. Ich glaube, das war gar nicht so schlecht.
1: Oh.
2: Ja, wir haben da erste Versuche. Wir hatten einen großen Verstärker, einen Yamaha Leslie. Leslie ist ein Verstärker mit rotierenden Lautsprechern. Und dann habe ich Y-Kabel gelötet und zusammengesammelt von meinem Vater. Und alles ist über diesen einen Verstärker gespielt worden. Also Bass, Gitarre, Gesang, die Orgel natürlich, und das Schlagzeug blieb unverstärkt. Der Verstärker war riesig, das war also größer als eine große Waschmaschine. Also es waren zwei Waschmaschinen, um sich vorstellen zu können. Und rotierende Lautsprecher erzeugen dann so einen modulierenden Sound, der dem Gesang gar nicht gut tut und getan nur wenn man es will. Und die konnte man aber auch fixieren. Also gab es eine Taste, um das zu stoppen. Und immer wenn gesungen wurde, habe ich das gestoppt. Und wenn dann wieder das Orgelsolo gekommen ist, habe ich es natürlich angestartet. Also es war.
1: Das zeigt ja auch schon, dass du dann in die Tontechnik neben der Musik mit abgebogen bist. Genau. Und da muss man dann aber auch dazu sagen, dass ich auch deine ersten Versuche als Tontechniker erlebt habe. Damals beim Theaterstück Blattling.
2: Also, ja, hab ich schon erwähnt, dass, und das Wort Elefantenhirn, habe ich das heute schon einmal gesagt? Ich glaube schon.
1: Nein, hast du nicht.
2: Okay. Liebes Agora-Publikum, bitte merkt euch, Wolfgang Platzer, euer Moderator des Vertrauens, hat bei uns auch den Spitznamen, spätestens ab heute, das Elefantenhirn. Und unser Bibliothekar und Allwissender.
1: Naja, ich bin ja Historiker.
0: Nein, sag mal so, du hast diese Fähigkeit gut in das Gewand des Historikers verpasst. Weil das, was mich immer wieder erstaunt ist, Wolfgang, dass du sagst, man erzählt irgendwas und sagt, da war doch einmal was und du kannst dann sagen, es war in dem Jahr, es war mit den Personen. Mit dieser Person sind wir nach Graz gefahren, um das Konzert zu hören und du hast das einfach gegenwärtig, du hast dieses Hirn dazu und das
1: aber
0: ist urschön.
1: Die Tontechnik, die ersten tontechnischen Auftritte von Andreas weiß ich ja deshalb genau, weil ich damals bei Plattnik selber mitgespielt habe als Schauspieler.
0: Sehr gut. Darf ich noch was sagen zuvor?
1: Du kannst sagen, was du willst.
0: Andreas das gesagt hat, dass wir im Keller seines Elternhauses angefangen haben, Musik zu machen. Das passt so gut zu dem Bild Klagenfurt in den 80ern. Es gab das Kamot, es gab die Woche der Begegnung und dann diese Wahnsinnsidee, selber eine Band zu gründen und Kultur zu machen. Es war weit bevor es dieses Kulturzentrum gab, das dann Proberäume zur Verfügung gestellt hat, zu den
2: Mozarthof.
0: Anfangszeiten vom Naked Lunch, die dann dort geprobt haben. Mhm. Diese Idee, wir können Kultur machen, dass dieser Groschen gefallen ist in unserem Leben, in meinem Leben, dieses Ereignis, für das bin ich ewig dankbar, weil es nicht familiär begründet war, sondern durch die Stadtregierung, durch diesen Kunst- und Kulturbetrieb hat das in dem Kopf von Klagenfurter Schülern dieser Groschen fallen können. Und mit der Idee, ins Leben aufzubrechen, schafft viel mehr Freiheit, als ein Gymnasium zu absolvieren und dann zu sehen, wo kann ich in meinem Leben hin? Davon zehre ich heute noch. Danke dafür.
1: Wer mehr über den Werdegang von Andreas wissen wollte, kann ich empfehlen, die Sendung, die wir Ende Mai aufgenommen und ausgestrahlt haben, die ja im CBA nachhörbar ist, anzuhören. Da haben wir ausführlich über deinen musikalischen und beruflichen Werdegang gesprochen und deine musikalischen und tontechnischen Interessen. 3 Stunden lang.
0: Ja.
1: Aber 3 Stunden wird es auch diesmal gehen, denke ich. Kommen wir jetzt zur nächsten Musik. Zu SDS. Ich kann mich jetzt zwar nicht genau erinnern, SDS gesehen zu haben, aber du sagst, Stefan,
0: ja,
1: dass die in der Woche der Begegnung waren.
0: Ja, und einen Workshop gemacht haben und dann aufgetreten sind.
1: Und nachdem es die Steirer viel mit dem Gefühl haben,
0: oh,
1: wenn wir gerade gehört, ihr habt das Gefühl, kommt jetzt SDS mit
0: Überdosis-Gefühl.
1: So ist es.

0: SDS mit Überdosisgefühl. Das Schöne in der damaligen Zeit war, dass es noch keine Handys gegeben hat, auf denen die Leute herumgetippt haben, wenn man mit ihnen redet, sondern dass man noch wirklich miteinander gesprochen hat.
1: Sage ich jetzt, wo die beiden Herren in ihre Handys vertieft sind,
0: wenn gesagt? Man da so moderiert dann schauen die zwei so aufs Handy und naja, jeder wie er will und kann. Okay, machen wir weiter.
1: Bitteschön, Entschuldigung.
0: Sorry. Also, das war SDS, Überdosis Gefühl, das Schöne. Auch an der Woche der Begegnung und an der Zeit damals war, dass man viel österreichische Musik, heimische Musik gesehen hat. Aber eben dann auch nicht nur bei der Woche der Begegnung, es hat dann schon auch Konzerte gegeben. Ich kann mich erinnern, einmal ein Konzert in einer der Messehallen vom Wolferl Ambros, ein Idol von den meisten Jugendlichen der damaligen Zeit, mit dem Batzmann und so ähnlich. Also ich kann mich an das Konzert noch recht gut erinnern, oder zumindest das, was war. Und Ambros war schon auch etwas wirklich Großartiges.
2: Ja, mein Wolfgang Ambros steht auch heute noch auf der Bühne und begeistert die Menschen. Ich habe das Privileg, da ab und zu mit dabei zu sein sogar. Und es ist eine Institution, die Österreich musikalisch seit den 70er Jahren begleitet. Und wenn man heute erlebt, wie er auf die Bühne geht in seiner doch körperlichen Gebrechlichkeit, aber mit seinem Werk auf den Schultern, das er stolz nach wie vor vorträgt, und wenn man sieht, wie die Menschen darauf reagieren und nicht nur Leute aus seiner Generation, sondern auch junge Menschen mitsingen und nicht nur Skifahren mitsingen, sondern auch, wie gesagt, darf ich vorgreifen, wir werden jetzt eine Nummer spielen, die Kinetten, die jetzt wieder durch eine Fernsehserie einen neuen Boost erfahren hat, wo Nikolaus Ovčarek sich den Titel in einer Jukebox in einem Kaffeehaus auflegt und voller Inbrust mitsingt und diesen Titel wieder an die Oberfläche geholt hat damit. Das ist schon unfassbar, ja. Und das ist das, was Musik kann, und solche Künstlerinnen und Künstler können wie Wolfgang Ambros. Das ist schon ein faszinierend und ergreifend.
0: Einer von den Großen damals aus Wien, Ambros, Danzer, Fendrich gehörten sicher auch noch dazu.
2: Natürlich auch.
0: Das waren schon die ja dann auch als A3 ihre Runden gezogen haben. Ja, damals war der Ambros noch 42 Jahre jünger oder 40 Jahre jünger wie auch. Ja. Für uns war er damals schon ein älterer Herr. Und hören wir jetzt einmal die Kineten.

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0: Die Kinetten, Wolfgang Ambros und die Nummer 1 vom Wienerwald. Aber es hat auch österreichische Bands gegeben, die damals Hardrock gespielt haben und das natürlich dann auch auf Englisch. Es war eher ungewöhnlich für die damalige Zeit und eine von diesen Bands, die hat dann wirklich auch, zumindest in Österreich, eine große Popularität gewonnen, das war Nobros.
1: Also Nobros hat mich sehr begeistert, weil also mein großer Traum, ich war ja damals Keyboarder, Orgel, John Lord, Rockmusik, Hardrockmusik, das wäre es eigentlich gewesen. Natürlich haben sich zu der Zeit damals die musikalischen Richtungen aus den Proponenten ergeben, die da zusammengespielt haben. Und da gab es dann einen deutschsprachigen Sänger, du erinnerst dich, Hautnah, unsere Band. Michi Rehnert hat er
0: gesagt. Michi Rehnert.
1: Und das war nicht Hardrock, das war Pop, deutscher Pop. Aber der große Traum wäre es gewesen, besser als Deep Purple zu werden. Ja, und irgendwie, also, ja.
0: Grundsätzlich schwierig.
1: Grundsätzlich schwierig. Und dann gab es eben Bands wie Nobros, ja, die jetzt ihren Stil hatten und großartige Musiker waren und da einfach wirklich gerockt haben.
0: Und die gezeigt haben, dass man als Österreicher auch qualitätsvolle Rockmusik produzieren kann.
1: Du sagst es, und nicht in Wien, sondern in Tirol. Ja? Das war eine Tiroler Band.
0: Und die hatten ja auch einen großen Mentor, das war der Gotthard Rieger, der ja damals beim Inö3 die tollen Radiosendungen, die uns auch geprägt haben, Harte Währung und Hardrock Café moderiert hat.
1: Absolut, ja.
0: Der war ja der große Mentor von Nobros. Und Manager auch.
1: Ah ja? Ja. Ja. Elefantenhirn. Enzyklopädie, danke. Musikalische Enzyklopädie.
0: Der Gotthard Rieger.
2: Wolfgang Platz.
0: Wieder was zum Schneiden?
2: Nix schneiden.
0: Ja, und die Nobros, die haben in den 80er Jahren, 82, 83, zwei Alben herausgebracht. Das eine war, glaube ich, eben mehr oder weniger ein Live-Album, Heavy Metal Party. Und dann das zweite Album, Ready for the Action. Und in der Zeit, da müssen wir sie dann einmal gesehen haben. Und ich weiß auch noch, und jetzt kommt sie wieder mit dem Elefanten hin, dass sie als Zugabe dann nämlich Smoke on the Water gespielt haben.
1: Wie konnte ich das vergessen?
0: Ja, das ist schon wahr.
2: Dankeschön. Liebe Hörer, ich stelle fest, ich war dort, ich war anwesend, ich weiß nichts mehr davon. Danke, dass ihr zwei das noch wisst.
0: Hören wir also von Nobros, Ready for the Action.

0: Kommen wir zum Schluss. Ja, wollen wir ein Resümee liefern über unsere Zeit, damals die Konzerte, die wir gesehen haben?
1: Danke, danke für die Einladung zu dieser Sendung. Danke, mich zurückerinnern zu können, zu dürfen, was das Prägende war. Und das Prägende war, abzutauchen in eine andere Welt, eine mögliche Welt und schön auch hinzuschauen, mit einem historischen Wissen zu sehen, wie viel dieser Welt weitergetragen ist, still noch immer existiert, die Menschen existieren, ihr Lebenswerk, die haben sich realisiert und das hat mich beeinflusst und beeindruckt in der Zeit. Und danke, dass ich das mit euch beiden erleben durfte und entdecken durfte, dass das auch zu meiner Welt wurde.
2: Ja, auch von meiner Seite. Danke, lieber Wolfgang, für die Initiative und deine Arbeit generell, diese 500 Sendungen. Liebe Zuhörerinnen und Zuhörer, tauchen Sie ein in das Archiv von Wolfgang Platzer. Er hat es vorher schon erwähnt, diese großartigen Interviews, die er geführt hat. Das ist wirklich einzigartig. Bei wie vielen Sendungen hast du das schon gemacht?
3: Über 900.
2: Über 900. Also, wer sich für diese Musikrichtung interessiert, Wolfgang Platzer himself ist sicher einer der versiertesten Journalisten dieses Genres mit einem enzyklopädischen Wissen. Nein, das ist jetzt keine Übertreibung. Und auch eine Fortsetzung aus dieser Zeit heraus. Ja, wir haben alle unsere Früchte rausgetragen. Und du hast es mit deinen Sendungen, lebst es nach wie vor aus und trägst es weiter. Ich mache das in meiner Weise, in meinem Beruf, der Stefan in seiner Kunst. Und das ist der Sukkus aus dieser Zeit. Wir sind kreative Menschen geworden, inspiriert aus den 70er, 80er Jahren, die eine wahnsinnig inspirierende Zeit waren. Ja. Wir können uns zwar nicht mehr an alles erinnern und das ist auch gut so. Falco hat gesagt, wer sich an die 80er erinnern kann, hat sie nicht erlebt. Also insofern passt das schon, wenn wir Lücken haben.
0: Ja, Lücken haben wir, sind wir ja auch 60 mittlerweile. Stoßen wir nochmal auf unseren 60er, den wir dieses Jahr feiern. Danke für die vielen lobenden Worte. Es war eine große Freude, mit euch beiden diese Sendung zu machen. Ich hoffe, wir können das mit dem einen oder anderen Thema irgendwann einmal wiederholen. Es hat riesen Spaß gemacht und in diesem Sinne möchte ich mich verabschieden vom Publikum gemeinsam mit euch mit einem
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Herzlich willkommen zu einer neuen Ausgabe der Romani Ora. Ich begrüße Sie ganz herzlich an diesem Dienstag. Es ist der 15. September hier auf Radio Mora aus dem Haus der Volksgruppen in Oberwart. Mein Name ist Tina Nader und ich freue mich sehr, dass Sie heute wieder mit dabei sind. 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Auch heute erwartet Sie ein bunter und abwechslungsreicher Mix. Neben der besten Roma-Musik aus allen Ecken der Welt richten wir unseren Blick in unserem heutigen Tagesbeitrag auf eine ganz besondere Gruppe aus Großpetersdorf. Lassen Sie sich überraschen von den sogenannten Notfall-Ninjas. 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

0: 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Es ist ein ganz tolles Projekt, das vor gut einem Jahr in Großpetersdorf ins Leben gerufen wurde. Es zeigt, wie wichtig Zusammenhalt und gegenseitige Unterstützung sind. Die Rede ist von den Notfall-Ninjas, wer sich hinter diesem spannenden Namen verbirgt und was diese engagierten jungen Menschen antreibt und wie sie im Ernstfall Hilfe leisten. Das hören Sie jetzt, denn unsere Kollegin Susanne Horvath hat die Notfall-Ninjas zum Interview getroffen. Schöne Nusse.
1: Seit mittlerweile einem Jahr gibt es in Großpetersdorf die Notfall-Ninjas. Und hinter diesem Namen steckt eine richtig tolle Idee. Einmal im Monat treffen sich freiwillige diplomierte Krankenschwestern mit Kindern, um ihnen spielerisch und ganz praktisch zu zeigen, was im Notfall wichtig ist. Genau das lernen die jungen Notfall-Ninjas Schritt für Schritt. Dabei geht es nicht darum, aus den Kindern kleine Sanitäter zu machen. Vielmehr sollen sie Sicherheit gewinnen und lernen, hinzuschauen, zu helfen und im Ernstfall richtig zu reagieren. Und auch der Name Notfall-Ninjas kommt nicht von ungefähr. Den haben sich die Kinder selbst ausgesucht. Denn wer weiß, was im Notfall zu tun ist und anderen helfen kann, ist schließlich ein echter Ninja. Wir waren vor Ort dabei und haben mit der diplomierten Krankenschwester Barbara Kotner gesprochen. Also die Notfall-Ninjas Großpetersdorf, das klingt ja nach Action und geheimen Missionen. Was genau verbirgt sich hinter diesem coolen Namen?
2: Den Namen haben wir gemeinsam mit den Kindern gewählt. Die haben eine Auswahl gehabt zwischen ein paar Namen. Und wie wir dazugekommen sind, es zu gründen, also die Verena, sie ist eine diplomierte Krankenschwester und ich auch, und sie hat die Idee gehabt. Und dann bin ich durch meine Cousine und Freundin dazugekommen und wir haben die Notfall-Ninjas gegründet.
1: Mhm. Ihr trefft euch ja eigentlich regelmäßig. Wie sieht so ein typischer Nachmittag bei euch aus?
2: Also wir treffen uns derzeit einmal im Monat und dann unterschiedlich, je nachdem, wir fragen auch die Kinder, was sie interessiert, was wir machen, und dann entweder lernen wir ihnen was über Erste Hilfe, wir vermitteln Werte, Spiel und Spaß, einfach mit Freude, Gemeinschaft fürs Soziale.
1: Ihr macht ja nicht nur Erste Hilfe, sondern fahrt ja auch oder helft im Ort. Was war das bisher absolute Highlight für die Kids?
2: Da es uns noch nicht so lange gibt, was das Highlight für die Kids war. Wir machen viel mit Naturheilkunde. Wir waren auch im Family Park, ein Ausflug, der hat ihnen gut gefallen. Und sonst, sie lernen eigentlich gern alles mit. Sie sind sehr wissbegierig, ja. Und es wird noch vieles folgen.
1: Wenn jetzt Eltern oder Kinder zuhören und sich denken, da will ich dabei sein, wie kann man bei euch mitmachen? Und wer darf alles ein Notfall-Ninja werden?
2: Bei uns können eigentlich alle Kinder mitmachen. Wir haben jetzt circa von 6 bis 14, sage ich jetzt im Groben. Und wer mitmachen will, kann mitmachen. Dazu gibt es ein Formular, da wendet man sich an uns und dann kann man jeden Schritt einleiten.
1: Heute ist ja eigentlich ein ganz besonderer Tag. Die Amy hat schon erzählt, dass gedreht wird, ein Videodreh gemacht wird. Wie schaut das aus und was soll das vermitteln?
2: Heute, also wir sind vom Rotkreuz Burgenland dazu angefragt worden, ob wir einen Beitrag machen wollen fürs Rote Kreuz mit den Kindern. Und da haben wir uns selber ein Rollenspiel ausgesucht, gemeinsam mit der Tourismusschule, werden da vom Projektmanagement, wird der Film gedreht und dann wird das ans Roten Kreuz weitergeleitet und dann kommt eine Werbekampagne zustande.
1: Ganz kurz noch jetzt zum Schluss, was wünscht ihr euch jetzt für die Zukunft oder für die nächste Zeit?
2: Wir suchen nach wie vor immer mit Hängeringen oder freuen uns, wenn andere zu uns dazukommen, auch so jetzt Helfer oder Gruppenleiter, die ehrenamtlich uns helfen wollen, und mit den Kindern einfach, dass sie sehen, was Gemeinschaft bewirken kann, was man auch Sinnvolles in der Freizeit machen kann. Und genau, dass keine Angst vor Erste Hilfe haben, ist auch wichtig, voll.
1: Was haben die Kinder eigentlich jetzt hier schon alles gelernt, beziehungsweise was Erste Hilfe betrifft?
2: Also was Erste Hilfe betrifft, haben wir schon so im Groben gemacht, wen rufe ich an, wenn es passiert, also wirklich Erste Hilfe, Atemkontrolle oder was, wie sollte reagieren, sollte etwas vorfallen. Dann haben wir noch, was haben wir gemacht, Naturs, genau, Bienenstiche.
3: Bienenstiche?
4: Genau. Was macht man da, wenn Bienenstiche geschehen?
3: Nachlegen.
2: Genau, kühlen.
3: Wiki?
4: Genau, kann man auch machen.
2: Dann haben wir oft noch Naturheilkunde, also welche Kräuter kann man rauf oder ob man Zwiebel rauf kann. Dann haben wir Meersalzbäder selber hergestellt mit Kräutern, die wir selber getrocknet haben. Riechstifte, genau wie man sich beruhigen kann, haben wir gelernt. Was haben wir noch gehabt? Den Ausflug haben wir nur gehabt.
3: Also ich lerne gern so etwas über, ja, ich mag Rotes Kreuz einfach, weil ihr Menschen helft, die sich verletzt haben. Und ich finde auch cool, dass wir hier auch solche Spiele machen und dass wir viel zum Beispiel über Sonnenstiche und Sonnenbrand haben wir gelernt. Und ja, wir drehen auch einen Film, das finde ich auch cool. Und ja, deswegen bin ich dabei und möchte hier auch mitmachen.
2: Super, und genau darum geht's. Menschen helfen Menschen.
5: Also mir gefällt Rotkreuz, weil wir sehr viel lernen und es macht mir auch Spaß. Und wir lernen wichtige Dinge im Alltag und wir lernen auch Sachen, die wir für spätere Leben auch brauchen, falls wir mal selber verletzt sind, dass wir uns selber helfen können.
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Und am Ende zieht er noch minden Fälletiger. Willkommen zurück in der Romaniora. Eine traurige Nachricht aus der österreichischen Musikszene, die vorgestern durch die Medien gegangen ist. Christoph Straub, der Mitgründer der erfolgreichen Popband Paper Moon, ist völlig unerwartet im Alter von 57 Jahren verstorben. 1991 gründete er gemeinsam mit Edina Thalhammer das Duo und prägte als Komponist, Gitarrist und Songwriter über 2 Jahrzehnte lang den Sound der heimischen Musiklandschaft. Ihr Album Tell Me a Poem erreichte damals in den 90ern Doppelplatin und 2006 folgte ein Amadeus Austrian Music Award für True Love. Und später arbeitete Straub auch eng mit seiner Tochter Zoe zusammen, die Österreich sogar 2016 beim Song Contest vertreten hat. Wir gedenken diesen großartigen Musiker und hören jetzt den Song aus den 90er Jahren. Der ist absolut unverkennbar und hat damals wohl so manchen von Ihnen durch manch schmerzhaften Liebeskummer und melancholischen Stunden begleitet. Ein Meisterwerk voller Gefühl, das bis heute nachhallt. 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
1: Es erwartet uns heute Dienstag ruhiges Hochdruckwetter. Von der Früh bis zum Abend scheint in vielen Regionen durchgehend die Sonne. Nur vereinzelt halten sich anfangs ein paar Nebelfelder. Bei kaum Wind steigen die Temperaturen auf angenehme 20 bis 24 Grad. Der morgige Mittwoch dürfte wohl der wärmste Tag der Woche werden. Mit spätsommerlichen 22 bis 26 Grad klettert das Thermometer noch ein Stückchen nach oben. Der Himmel zeigt sich strahlend blau. Eventueller Frühnebel löst sich aber rasch auf und ein mäßiger Südwind kommt auf. Der Donnerstag bringt wieder unbeständigeres und kühleres Wetter. Der Vormittag zeigt sich bewölkt. Mit etwas Regen am Nachmittag steigen, besonders im Nord- und im Mittelburgenland, die Chancen auf Sonne bei lebhaftem Nordwestwind und 17 bis maximal 21 Grad. Am Freitag überwiegen die Wolken und vor allem im Südburgenland muss mit Regen gerechnet werden. Es kühlt noch etwas ab auf 15 bis maximal 19 Grad. Und pünktlich zum Samstag setzt sich dann aber die Sonne wieder durch und es wird mit 20 bis 24 Grad spürbar wärmer.
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0: 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Schönen Dienstag, es ist der 15. September, Sie hören die zweisprachige Romani Ora mit mir, Tina Nader, hier aus dem Haus der Volksgruppen in Oberwart. Und falls Sie uns einmal ganz persönlich und live erleben möchten, dann haben Sie dazu schon sehr bald die Gelegenheit. Am Samstag, dem 26. September, ladet das neue Volksgruppenhaus ganz herzlich zu einem Tag der offenen Tür ein. Von 11 bis 16 Uhr stehen die Türen hier in Oberwart für Sie offen. Kommen Sie vorbei, blicken Sie sich um, schauen Sie auch gerne bei uns im Radio Mora Studio vorbei und lernen Sie die Menschen, die Volksgruppenangehörigen, die hier arbeiten, persönlich kennen. Wir freuen uns auf Sie. Amen Loshana Samen, Janin Oroja Gadagamna Dei Akorotika Samen.
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Wir kommen noch zu einem Thema, das beim Blick auf unsere Gesellschaft ganz schön nachdenklich stimmt. Die Ergebnisse der neuen Integrationsumfrage des österreichischen Integrationsfonds, die sind zum Teil wirklich erschreckend ausgefallen. Besonders Roma und Sinti stoßen in der Bevölkerung nach wie vor auf massive Vorbehalte. Etwas mehr als die Hälfte der Befragten, genauer gesagt 53%, haben angegeben, es würde sie stören, wenn Roma oder Sinti ihre Nachbarn wären. Damit sind Roma und Sinti gleich nach Asylwerbern die in Österreich am stärksten abgelehnte Gruppe. Ein Ergebnis, das zeigt, wie wichtig Aufklärung, Dialog und gegenseitiger Respekt nach wie vor sind.

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Und damit sind wir auch schon am Ende unserer heutigen Sendung angelangt. Die Uhr, die zeigt kurz vor 12. Zeit für eine wohlverdiente Mittagspause. Ich bedanke mich ganz herzlich fürs Zuhören, wünsche Ihnen einen wunderbaren restlichen Dienstag. Mahlzeit. Und natürlich freue ich mich, wenn Sie auch morgen wieder zuschalten. Das war Tina Nade mit der Romani Ora aus dem Haus der Volksgruppen hier in Oberwart. Arjen de Vleher und bye bye.